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1: Die Glock ist 2:30 Minuten.

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Wenn die gesehen wurden oder die haben vielleicht eine Frau über das Programm oder vielleicht über das Heil in Christus, wo die können der Überzeugung haben, dass ihre Sinnenschuld vergibt ist und dass die wollen vor aller Ewigkeit im Himmel sein, wir würden hier in Jut mithalten, aufgrund von Gottes Wort. Römer 10, Vers 13 sagt, wer immer den Herrn in seinen Namen anruft, wird seilig worden. 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

0: The clock is drei.
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Der lehrt nicht, dass einige zu der Verdammnis unterwählt sind. Wenn Menschen einmal verloren gehen, dann wehen ihre eigenen Sinn und wehen ihren eigenen Anglauben. 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Gott merkt alle Menschen ein abrechtet Erlösungsangebot. Wer nur Christus kämmt, der wird auch in voller Lauf abgenommen worden von Jesus Christus. Diese beiden Lehren der Erwählung, auch diese Entscheidungsfreiheit, die sind für den menschlichen Geist. Und das soll nicht zu einem Konflikt führen, doch die Bibel lehrt beides, und wir kommen hier beides betrachten. Selbst wenn wir diese entsprechende Grundgedanken nicht einer mit den anderen vereinbaren können. Wir wollten nicht, wer diese Erwählten sind, und wenn soll wieder das Evangelium in alle Welt drehen. Die Sünder dürfen diese Liebe von der Erwählung nicht als eine Entschuldigung für ihren Anglauben benutzen. Wenn sie Buße tun und an dem Herrn Jesus Christus glauben, dann wird Gott auch geraten, weil die Bibel sagt, dass Gott will, dass alle Menschen geraten werden. 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Die Thessalonicher hatten diese Botschaft nicht als einen religiösen Vortrag behandelt. Sie hatten diese Botschaft natürlich durch das Wort getreten, aber nicht bloß im Wort allein. Das Evangelium kommt erst in Kraft, in dem Heiligen Geist und in großer Gewissheit. Punkt Nummer 1, in Kraft. Die Botschaft, die wirkt mit übernatürlicher Kraft in ihrem Leben. Und das bewirkt eine Überführung von Sinn, von Buße und Bekehrung. Zweitens, im Heiligen Geist. Diese Kraft, die hat ihren Ursprung im Heiligen Geist. Und drittens, in großer Gewissheit. Paulus predigt mit einer großen Gewissheit in der Zuversicht, dass die Botschaft angehend hat. Und die Thessalonicher, die nahmen dort mit einer großen Gewissheit aus Wort Gottes an. Und dort Ergebnis in ihrem Leben, wie dort sie eine volle Glaubensgewissheit kriegen. Paulus erinnerte Thessalonicher nur an sein eigenes Verhalten, als er beendet wird. Er predigt nicht bloß das Evangelium, sondern er lebt auch dementsprechend. Der beste Predigt, was wir bringen können, ist ein geheiligtes Leben. 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

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Und ihr seid unsere Nachfolger geworden und des Herrn und habt das Wort aufgenommen unter viel Trübsal mit der Freude des Heiligen Geistes, sodass ihr Vorbilder geworden seid für alle Gläubigen in Mazedonien und Achaia. Denn von euch aus ist das Wort des Herrn erschollen, nicht allein in Mazedonien und Achaia, sondern auch an allen Orten ist euer Glaube an Gott bekannt geworden, so dass wir nicht nötig haben, etwas zu sagen. Denn sie selbst verkündigen von uns, welchen Eingang wir bei euch gehabt haben und wie ihr euch bekehrt habt zu Gott von den Abgöttern, zu dienen dem lebendigen und wahren Gott und zu erwarten seinen Sohn vom Himmel, welchen er auferweckt hat von den Toten, Jesus, der uns von dem zukünftigen Zorn errettet. Hier kann Paulus sagen, dass sei seine Nachahmer geworden wäre, dem Herrn hingeron, nur Falle können wir sein. Und man könnte hier vielleicht sagen, dass Paulus würde sagen, die sind die nur Falle vom Herrn geworden, mit uns taub. Damit wurde dem Herrn an die erste Stelle gestellt. Doch hier geht er in diese andere Reihenfolge, die sich ab der Erfahrung von den Thessalonicher beziehen wird. Ihre erste Begegnung mit dem Herrn Jesus haben sie durch das Leben von der Apostel gekriegt. 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Wir sollen im Staunen sein, mit Paulus zu sein, sieht auch unsere Nufallier, so wie Christus seine Nufallier sind. Man muss hier auch beachten, dass sie das Wort hier in Fehlbedrängnis in Freude kriegen haben. Damit haben sie dem Herrn und dem Apostel nur gefolgt. Und bitten haben wir da viel Trübsal, aber nur bannen wir Freude. 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Für den Weltmenschen ist es unmöglich, zu derselben Zeit bedrängt zu sein, also Trübsal, aber auch Freude zu haben. Für ihn ist Lieden immer das Gegenteil von Fred. 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In erster Linie wie ein Beispiel von der Freiheit und mehr von der Verfolgung ein Verbild für die Gläubigen in Mazedonien, in Achaia, dort heute für alle Christen in Griechenland. Doch ihr Zeugnis hat hier nicht nur ab. Sie waren Christen, die sich vermieden. So ist eine Wahllappenwut, die sich verbreiten wird, so dass das Wut Gottes von dem Herrn in einem geraten Kranz. Erst in Mazedonien, dann in Achaia, dann an jeder Platz. Meistens verbreitet sich der Nureich von ihrem Glauben an Gott so weit, dass Paulus meist nicht mehr davon reden braucht, denn die Menschen haben da all von dir gehört. Jemand hat mir so gesagt, wie soll er nicht bloß ein Sortidor sein, wo jemand dem Sehen abfallen kommen kann, sondern wie soll er ein Kanal sein vom Sehen, wo du schälen dort, wo Menschen hinkommen können und wo Menschen dort erreden können. Gott auf unsere Horten erleuchtet, wann wir Jesus angenommen haben, in dit Licht, dort soll auch noch andere Menschen schienen. Wenn wir wirklich von der Wut von der Erradung geschmeidt haben, dann wird von uns auch ein Ström von der lebende Wut zu den Menschen in unserer Umgebung auch anschälen. Johannes 7,7 dadurch. Man redet allgemein davon, dass der Apostel und seine Freund, dass er eine herzliche Aufnahme gefunden haben, aus seiner Thessalonich kommen. Und dass wir allgemein bekannt, dass sie sich im Leben vieler Menschen eine erstaunliche Veränderung bewiesen haben. Sie haben sich von den heidnischen Götzen zu Gott bekehrt. Sie haben aus Knechten Gottes ihren Willen arm und erstarrt. Man kann hier auch beobachten, dass sie sich zu Gott bekehrten von den Abgöttern, nicht von den Götzen nur Gott. Das geht nicht nur an, dass sie von ihren Götzen nur auf einmal genügt haben und dass sie sich dann entschlüten haben, Gott eine Chance zu geben. No, sie bekehrten sich zu Gott und fungen Gott so Erfüllung, dass sie all ihre Götzen reut wären abzugeben. Wir sollen scheinbar nicht das Teil von dieser Erregung und Erfahrung verjeten.
dort in diesen Bereichen liegen dort. Zwei Männer gingen mit der Wut Gottes in eine heidnische Stadt. Sie predigen das Evangelium in der Kraft und von dem Jesus Gottes. Und das Wunder von der wahren Geburt passiert. Männer und Frühes, die wurden so von ihrem Heiland in Berührung genommen, dass sie ihre Herzen alle abgaben. Als nächstes haben wir eine Ortsgemeinde von Gläubigen, wo sie dann Gott loben wird. Ein Leben in der Heiligung führen, mutig in der Verfallung dort Lieden drehen und andere für Jesus zu werden. Ganz wahrhaftig den Dienst für den Herrn in der allerheiligsten Berufung ausleben. Die Thessalonicher, die dienen nicht bloß dem lebenden und wahrhaftigen Gott, sondern sie warten auch auf den Herrn Jesus. Und das sei wie hier immer wahr, dort die Thessalonicher, die warten auf Gottes Sehen in den Himmel. Sie hielten dem zu folgen vermehrlich, also sie hielten dort vermehrlich, dort in jedem Moment, während ihr Leben, Jesus wahrer kommen können. Und du nur lebten sie auch. In dieser Hoffnung, Jesus kann irgendein Tit durch sein. Und ich muss uns hier Mut merken, dass ich diese Karte andacht. Dort auch wie, nur fall ihr wollen seine von Jesus Christus. Und dort wir wollen auch sein geheiligtes Leben führen. Dort wir auch darin zu anderen Menschen sein, kommt auch mit. Und weil wir Jesus folgen, damit mehr Menschen geraten worden und dass Gott sein Recht kann gebüht worden und dass Gott überall kann verherrlicht worden. Du wünsche ich uns Gottes Segen. Weil wir noch dort beten. Lieber Herr Jesus, ich danke dir für die Vorbilder, die wir haben in der Bibel. Ich danke dir für den Apostel Paulus, der du wir, auch für die Thessalonicher. Halb uns auch, dass wir von dir und in unserer Zeit ein reines Vorbild sind, damit mehr Menschen die fingen und dass du kannst die ihr kriegen, der Herr Jesus. Wir danken dir dafür. Amen. Gottes Segen für diesen Tag.

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Wir setzen fort mit dem Hörbuch Abenteuerfluss Band 3, Befreiung um Mitternacht. Erschienen ist diese Serie, die insgesamt 6 Bände hat, im

0: Schließlich sprach er: Wenn Libbys Vater sicher gehen will, dass ich nicht einfach auf eigene Faust losschieße, schaut er mir direkt in die Augen. Er fragt: Was sagt dir Gott in diesem Augenblick? Jordan blickte weg. Er streckte seine Finger aus und starrte auf seine rechte Hand, dann auf seine linke. Langsam drehte er sie, so dass er dann auf die Handflächen starrte. Dann untersuchte er seine Füße. Im guten Buch, Mose ist ein großer Mann, sagte Jordan, wobei er immer noch auf seine Füße blickte. Er sein Volk aus Ägypten rausholte. Aus dem Leiden, antwortete Caleb leise. Aus der Sklaverei. Jordans Stimme war immer noch nachdenklich. Diese Hände, diese Füße, meinte er langsam. Vor langer Zeit der Herr mir sagte: Jordan, ich dir starke Hände geb, starke Füße. Ich sie dir geb, damit du führen kannst dein Volk aus Sklaverei. Aber ich dir auch was anderes geb, etwas, was du brauchst noch viel mehr. Als Jordan den Kopf hob, schimmerten Tränen in seinen dunklen Augen. Der Herr mir sagte: Jordan, ich dir ein großes Herz geb, ein Herz, das ist groß genug, um zu führen dein Volk in die Freiheit. Scheinbar verlegen versuchte Jordan, seine Tränen abzuwischen. Doch seine Augen wurden erneut von Tränen erfüllt, die ihm die Wangen hinunterliefen. Caleb lehnte sich vor und blickte Jordan dabei immer ins Gesicht. »Dein Herz ist groß genug, um dein Volk in die Freiheit zu führen«, sagte er. »Die Freiheit deines Volks bedeutet dir mehr als dein eigenes Leben. Es könnte dich das Leben kosten.« In der darauffolgenden Stille hörte Libby nur das Schlagen der Schaufelräder auf das Wasser. Dann tauschten Caleb und Jordan einen langen, festen Blick aus. »Wenn du mich mitmachen lassen willst, habe ich immer noch vor, dir zu helfen.« Caleb hielt seine Hand hin zur Bekräftigung des Versprechens, das er vor einigen Wochen gegeben hatte. Diesmal zögerte Jordan nicht. Er ergriff Calebs ausgestreckte Hand. Dann stand Caleb auf. »Komm, ich will euch etwas zeigen.« Er führte Jordan und Libby zur Kajüte von Kapitän Norstad. Dort öffnete Caleb die große Bibel, die Libbys Vater gehörte. Während er die Seiten umblätterte, erklärte Caleb: »Ein Mann namens Paulus musste durch viele Schwierigkeiten hindurch, aber Gott sagte ihm: Meine Gnade genügt dir.« »Genügt dir?« fragte Libby. »Was meint er damit?« »Dass sie reicht. Gott sagt: Meine Gnade ist genug für dich, Jordan, denn meine Kraft ist in den Schwachen mächtig. Wenn du schwach bist, dann ist meine Kraft groß genug für dich.« Wie immer war Libby überrascht, wie Caleb alles erklären konnte. Seitdem sie Caleb zum ersten Mal getroffen hatte, wusste Libby, dass bei Caleb etwas anders war. Als sie entdeckte, was er bei der Untergrundbahn tat, dachte sie, das wäre es. Doch später merkte sie, dass es einen anderen Grund gab, warum Caleb so stark war. Die Schwierigkeiten, durch die Paulus gehen musste, halfen ihm, Gottes Kraft kennenzulernen, erklärte Caleb. Paulus sagte: Wenn ich schwach bin, dann bin ich stark. In der Zeit, seit Jordan an Bord gekommen war, hatte Caleb ihm das Lesen beigebracht. Nun zeigte Caleb auf jedes Wort. Jordan starrte die Wörter an, als versuchte er, sie dem Gehörten zuzuordnen. »Ich schwach bin, das steht fest«, sagte er. »Ich echt Angst hab. Und Gottes Gnade genug für mich ist?« Caleb nickte. »Vor langer Zeit ich dieses Wort gelernt hab«, antwortete Jordan. »Gnade ist Gottes Liebe und Gunst. Selbst wenn nicht, verdien ich's.« Als vergäße er seine Sorgen, richtete sich Jordan gerade auf und stand wieder so stolz da, dass sein Auftreten Libby an fürstliche Würde erinnerte.
1: Unser farbiger Prediger mir hat gesagt, ich bin kein Sklave. Bin ich nach Gottes Bild geschaffen? Bin ich sein Kind?
0: Erneut blickte Jordan auf die Bibelseiten hinunter.
1: Mein ganzes Leben lang, ich wollte das gute Buch lesen. Wollte all die guten Verheißungen sehen selbst. Zeig's mir nochmal.
0: Diesmal zeigte Jordan auf jedes Wort und wiederholte, was Caleb ihm gesagt hatte.
1: Kurz darauf sagte Jordan, »Trete zurück, werd ich's euch vorlesen.«
0: Mit dem Finger auf jedem einzelnen Wort las Jordan die Verheißung vor.
1: »Wenn ich schwach bin, dann bin ich stark.«
0: Als wollte er beweisen, dass er das Gelesene verstand, hob Jordan den Kopf und blickte Caleb an.
1: »Wenn ich bin schwach, Jesus mich macht stark.«
0: Bei Prescott, Wisconsin, wo der St. Croix River in den Mississippi fließt, kappte das Schleppschiff die Taue. Von dort bis zum Lake Pepin, wo sich der Mississippi zu einem See verbreiterte, würde das Holzfloß mit der Strömung treiben, gelenkt von den Rudern der Rothemden. Als die Christina sich der Anlegestelle näherte, sprach Libby schnell.
2: »Ich will auch helfen«, sagte sie Jordan. »Ich will dabei helfen, deine Familie zu befreien.«
0: Lange saß Jordan still da und dachte darüber nach. Als er schließlich antwortete, sprach er leise, aber bestimmt.
1: »Es ganz unterschiedliche Leute bei der Untergrundbahn arbeiten. Freie Schwarze, weiße Männer und Frauen, Jungen und Mädchen. Aber dass Tochter eines weißen Kapitäns etwas so Schwieriges versucht hätte, ich noch nie gehört hab. Hineinzugehen nach Missouri?«
0: Jordan schüttelte den Kopf.
1: »Nicht, wenn es keinen wirklich guten Grund gibt dafür. Aber danke, dass du wärst bereit gewesen dazu.«
0: Als sie seine leise Stimme hörte, wusste Libby, dass er es sich gut überlegt hatte. Trotzdem wollte sie seine Worte nicht akzeptieren.
1: »Wenn ich mich wirklich anstrenge, wenn ich alles perfekt mache, dann werde ich Caleb und Jordan dazu bringen, dass sie mich dabei helfen lassen, Jordans Familie zu befreien.«
0: Dreistöckige Lagerhallen standen am Flussufer von Prescott. Bevor sie weiter den Mississippi hinauf nach St. Paul fuhren, ließen große Dampfschiffe oft ihr Frachtgut hier lagern. Dann nahmen kleinere Dampfschiffe die Fracht mit nach Stillwater und zu anderen Städten entlang des St. Croix River. Als Libby den großen Gemischtwarenladen in Prescott betrat, war er voll von Männern, die von den Flößen kamen, um Vorräte einzukaufen. Alle trugen sie die roten Hemden, die es anderen leichter machten, sie zu retten, falls sie ins Wasser fielen. Als sie die vielen Männer sah, wollte Libby wieder umkehren. Dann fragte der Ladeninhaber, »Kann ich Ihnen behilflich sein?« Während sie in Chicago lebte, hatte Libby bei einem bekannten Künstler Zeichenunterricht gehabt. Doch Libby hatte das Zeichenpapier, das sie in St. Louis gekauft hatte, bereits aufgebraucht. Nun war sie froh, dass sie hier mehr Papier bekam und Zeichenstifte dazu. Als sie bezahlt hatte, fiel ihr ein Mann in der Nähe eines Tisches, der mit roten Hemden bedeckt war, auf. Er trug graue Hosen, ein weißes Hemd, eine rot-blaue Jacke und eine Mütze und schien nicht an diesen Ort zu gehören. Im Vergleich zu all den Flößern, die den Laden bevölkerten, war er zu gut gekleidet. Doch zu Libbys Überraschung wählte er ein rotes Hemd aus. Während der Verkäufer Libbys Paket einpackte, schaute sie sich um. Falls man in diesem Laden auch Hemden anderer Farbe kaufen konnte, waren diese nicht in Sichtweite. Kurz darauf stellte sich der Mann in der rot-blauen Jacke hinter 6 oder 7 Männern an, die darauf warteten, zu bezahlen. Während Libby beobachtete, blickte der Mann um sich, als prüfte er, wer hinter ihm stand. Die Künstlerin in Libby fragte sich, was dieser beinahe verstohlene Blick bedeutete. Im Zeichenunterricht hatte sie gelernt, darauf zu achten, wie eine Person aussah. Falls ich diesen Mann zeichnen würde, was würde ich tun? Neugierig ging Libby zur Tür hinüber und stand dort, als würde sie auf jemanden warten. Der Mann war etwa 1,80 Meter groß und kräftig gebaut. Aus irgendeinem Grund schien er Libby vertraut. »Doch wen kenne ich schon in dieser Gegend?« fragte sich Libby. »In Stillwater ist sie Nate und dem Bauern, der ihnen nach dem Unfall geholfen hat, begegnet. Ganz kurz hatte sie auch mit einigen anderen Leuten gesprochen. Das Aussehen dieses Mannes passte zu keinem von ihnen. Vielleicht bin ich nervös wegen des ausgebrochenen Häftlings«, dachte Libby. Beim Ladentresen legte der Mann sein Geld hin. Als der Ladenbesitzer das Rückgeld herausgab, drehte sich der Mann gerade so weit, dass er bemerkte, wie Libby ihn anstarrte. Als sich ihre Blicke trafen, hob er die Hand, berührte den Schirm seiner Mütze und nickte höflich. Dann verließ er den Laden in gemächlichem Tempo. Als Libby ihm nach draußen folgte, wollte sie beobachten, ob er an Bord der Christina gehen würde. Stattdessen ging er auf ein anderes Dampfschiff zu, ein kleines, das auf dem St. Croix River verkehrte. Libby beobachtete ihn, bis der Mann die Anlegeplanke hinaufging. Auf dem ganzen Weg zur Christina zurück dachte Libby darüber nach und verglich den ausgebrochenen Häftling in Gedanken mit dem Mann, den sie eben gesehen hatte. Als der Häftling über den Zaun kletterte, hatte er einen halb geschorenen Kopf. Das Haar auf seiner linken Seite war hellbraun, doch Libby konnte seine Augenfarbe nicht sehen. Dieser Mann trug eine tief sitzende Mütze auf dem Kopf. Unter der Mütze hing eine Strähne hellbraunes Haar über seine Stirn herab. Seine Augen waren blau. Die ganze Sache beschäftigte Libby, doch sie verstand nicht, weshalb. Dann, als sie die Anlegeplanke hinaufging, meinte sie es zu wissen. In Stillwater musste sie nur einmal hinschauen, um zu wissen, dass der Häftling etwas Verbotenes tat. Doch der Mann im Laden schien genau das Gegenteil zu sein. Er hatte Libby in die Augen geschaut, als hätte er kein schlechtes Gewissen. Nur eine Kleinigkeit hatte sie dazu gebracht, zweimal hinzuschauen. Jener rasche Blick über die Schulter. »Vielleicht habe ich es mir nur eingebildet«, dachte Libby. »Er scheint nichts zu verbergen zu haben.« Trotzdem war ihr unbehaglich zumute, wenn sie an den Mann dachte. »Woran sollte ich mich erinnern?«, fragte sie sich. »An mein Gefühl, dass etwas nicht stimmt? Oder an sein Benehmen, als wäre alles in Ordnung?« Als Libby die Anlegeplanke erreichte, luden Hafenarbeiter, Männer, die das Schiff B- und entluden, gerade schwere Kornsäcke auf die Christina. Libbys Magen knurrte vor Hunger, doch sie wusste, dass es bis zum Mittagessen noch eine Weile dauerte. Da sie größer als die meisten Mädchen in ihrem Alter war, fragte sich Libby manchmal, ob sie zusätzliches Essen benötigte, um satt zu werden. Sie wusste nur, dass es ihr nicht an Appetit fehlte. Sie war immer hungrig. Libby beschloss, Calebs Großmutter aufzusuchen. Immer häufiger nannte auch Libby sie Oma. Als Chefkonditorin arbeitete Oma in der Schiffsküche, gerade vor einem der großen Schaufelräder. Ihr grau-weißes Haar war zurückgekämmt und auf ihrem Kopf zu einem Knoten zusammengebunden. Lachfältchen umgaben ihre Augen, die sie jung aussehen ließen. Wie immer war Omas Küche blitzsauber. Wie gewöhnlich warf sie Samson einen Blick zu und sagte zu ihm, »Du kommst mir nicht in meine Küche.« Samson schaute mit seinen großen braunen Augen auf, als bettelte er um Essen. Trotzdem schien er zu wissen, dass Oma die Chefin war. Er ließ sich auf den Bauch plumpsen und legte sich so nah wie möglich bei der Tür hin, ohne die Schwelle zu übertreten. In der Küche war es warm und es roch nach frisch gebackenen Keksen. Als Oma ein Blech aus dem Ofen nahm, beobachtete Samson all ihre Bewegungen. Mit heraushängender Zunge wartete er. »Willst du helfen?« fragte Oma Libby wie so oft. Als Oma ihr ein Blech reichte, legte Libby die Kekse zum Abkühlen auf ein Kuchengitter. Mit schnellen Bewegungen ließ Oma ein weiteres Blech in den Ofen gleiten. Zu dieser Jahreszeit beförderte die Christina oft 300 Menschen, inklusive Besatzung. All diese Personen dreimal pro Tag mit Essen zu versorgen, gab Oma und ihren Helfern alle Hände voll zu tun. Sobald die Kekse abgekühlt waren, füllte Oma einen Teller mit ihnen. »Warum teilst du die nicht mit Caleb und Jordan?« schlug sie vor. Libby fand die Jungen in der Nähe der Anlegeplanke, von wo sie den Hafenarbeitern zuschauten. Den Winter über hatten die Bauern die Lagerhallen in Prescott mit Weizen gefüllt, der dann auf dem Schiff zur Bahnlinie in Dunleith, Illinois, transportiert wurde. »Ein Geschenk von Oma«, sagte Libby, als sie den Teller auf einer Lattenkiste hinstellte, auf der Caleb saß. Die Haferflockenkekse waren größer als die meisten Kekse. Libby musterte den Teller. Es gab 3 Kekse für alle, und einer von ihnen würde 4 bekommen. Sie hätte nichts dagegen, wenn sie diejenige wäre, die 4 bekam. »Ich hätte bereits auf dem Weg hierher einen Keks stibitzen sollen«, dachte sie. Sie nahm einen Keks und biss hinein. »Mmh«, meinte sie. »Oma ist die beste Köchin auf der ganzen Welt.« Der Keks war immer noch warm in der Mitte, und Libby war sich sicher, dass sie noch nie etwas Leckereres gegessen hatte. »Greif zu, Jordan«, bot sie an. Als Jordan einen Keks nahm, sprach einer der Deckhelfer Caleb an. Einen Augenblick lang hörte Caleb zu, dann sagte er zu Libby, »Bin gleich zurück.« Nach 5 Minuten kam Caleb zurück und sagte, »Nun werde ich einen dieser großartigen Kekse essen.« Doch als Libby nach dem Teller griff, war er

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1: Hey Libby, was hast du gemacht? Hast du den ganzen Teller leer gegessen? Beschwerte sich Caleb.
0: Libby starrte ihn an.
1: Ich habe nur einen Keks gegessen.
0: Caleb hielt den leeren Teller hoch.
1: Wie kann so ein dünnes Mädchen nur so viel essen? Wir müssen uns einen guten Spitznamen für dich ausdenken. Wie wär's mit einem Namen, der mit deinem roten Haar zu tun hat?
0: Das regte Libby nur noch mehr auf. In der Schule in Chicago hatten die Jungen hunderte Spitznamen für ihre roten Haare. Sie musste dem sofort ein Ende bereiten. Als liebte sie ihr rotes Haar mehr als alles andere auf der Welt, zog Libby eine lange Strähne nach vorne. Hier auf dem Deck brachte die Sonne den goldenen Schimmer zum Vorschein.
1: »Ich habe schöne Haare, nicht wahr?« fragte Libby, als hätte Caleb ihr ein Kompliment gemacht. »Aber ich habe nicht mehr als einen Keks gegessen. Du hast diese Kekse vom Teller geschmuggelt, als ich nicht hinsah.«
2: »Ich?
1: Ich hatte nicht mal einen,« beharrte Caleb.
0: »Es ist schon in Ordnung, wenn du sie alle gegessen hast,« sagte Libby. »Sei einfach ehrlich.«
1: »Das bin ich,« erwiderte Caleb. »Ich habe keinen einzigen Keks gegessen.«
0: »Frag Jordan, der wird's dir bestätigen.«
1: »Ah, jetzt wird mir alles klar.«
0: Libby verlor langsam die Geduld.
1: »Jordan, du hast hinter meinem Rücken alle Kekse gegessen.«
0: Doch Jordan schüttelte den Kopf. Auch er behauptete, nur einen Keks gegessen zu haben.
1: Libby blickte von einem zum anderen. »Ihr nehmt mich auf den Arm«, sagte sie. »Ihr tut nur so, als wüsstet ihr nicht, wo die Kekse sind.«
0: »Wir haben sie nicht genommen.«
1: Caleb blieb standhaft. Seine blauen Augen schauten so unschuldig wie die eines Babys.
0: Plötzlich kicherte Libby.
1: »Also, wenn Samson hier wäre.«
0: Libby drehte sich um und sah den großen schwarzen Hund über das Deck auf sie zukommen.
1: Er würde einen Teller voller Kekse ohne weiteres in einem Bissen verschlingen.
0: Libby starrte ihn an. Der Hund hatte keine Krumen an der Schnauze.
1: »Samson, du hast sie nicht gefressen.«
0: Seine lange Zunge fuhr jedoch hin und her, als leckte er sich das Maul.
1: »Vielleicht doch?«
0: Statt zu Libby zu gehen, überraschte Samson sie, indem er sich nah an Jordan heranschmiegte. Auf dem Weg flussaufwärts hatten sich die beiden kennengelernt. Es sah so aus, als beschützte der Hund Jordan immer noch. Nachdem der große Junge ihn gestreichelt hatte, ging Samson zu Libby hinüber. Sobald die Weizensäcke geladen waren, legte die Christina in den Mississippi ab für die Fahrt nach Dunleith, Illinois. Südlich von Red Wing war der Fluss erneut breiter und bildete den Lake Pepin. Auch hier beobachtete Libby, wie ein Schlepper ein Holzfloß zog. »Der Schlepper würde das Floß in Reed's Landing lassen«, erklärte Caleb. »Von dort aus wiederum würde das Floß mit der Strömung nach Winona, Minnesota oder La Crosse, Wisconsin, Clinton oder LeClaire, Iowa oder sogar bis Hannibal oder St. Louis, Missouri treiben.« Während des Abendessens sagte Kapitän Norstad Libby mit leiser Stimme:
1: »Ein Passagier vermisst seine Taschenuhr.«
2: »Fragst du dich, was ich mich frage?« fragte Libby.
0: Sie musste immer wieder an den Mann denken, der in Stillwater an Bord der Christina gekommen war.
1: »Der Passagier meinte, dass die Kette, welche die Uhr hielt, ein loses Glied hatte. Vielleicht ist die Kette gerissen. Der Mann hat die Uhr möglicherweise verloren, als er das Schiff in Prescott verließ.«
0: Doch als sie Papas ehrliche Augen sah, wusste Libby, dass er sich von etwas zu überzeugen versuchte, was er eigentlich nicht glaubte. Als das Abendessen zu Ende war, folgte Libby Papa in seine Kajüte hinauf. Dort erzählte sie ihm von dem Mann, der ihr in dem Laden in Prescott aufgefallen war. Ich sah, wie er die Anlegeplanke eines anderen Dampfschiffs hinaufging, beendete sie ihren Bericht. Nun realisierte Libby, dass sie vorsichtiger hätte sein sollen. Der Mann war vielleicht wieder zurückgekehrt und stattdessen an Bord der Christina gegangen. Falls der Mann nun das rote Hemd trägt, würde man ihn leicht finden, antwortete Papa. Den Fluss hinunter fahren die Holzarbeiter auf den Flößen. Doch wenn wir wieder flussaufwärts fahren, haben wir alle möglichen Rothemden an Bord. Sie müssen zum St. Croix River fahren. In der Hoffnung herauszufinden, ob der Mann an Bord war, spazierten Papa und Libby über die Christina. Als sie niemanden ausmachten, der dem ausgebrochenen Häftling oder dem Mann, den Libby in Prescott gesehen hatte, glich, war Libby erleichtert. Doch dann dachte Libby daran, dass sich jeder, der nicht gesehen werden wollte, leicht hinter großen Frachtstücken verstecken oder zu einem anderen Teil des Schiffes schleichen konnte. Schließlich fragte sich Libby, ob ihre Suche reine Zeitverschwendung gewesen war. Obwohl Papa nichts sagte, sah auch er so aus, als ob er dasselbe empfand.
2: »Weißt du, was mich beschäftigt?« sagte Libby schließlich.
0: »Falls der Mann, der in Stillwater an Bord geklettert ist, noch hier ist, scheint er recht klug zu sein. Und gefährlich dazu.« Trotzdem fühlte sich Libby seltsam getröstet, weil sie mit Papa sprechen konnte. »Es hilft, wenn ich ihm sage, was mich beschäftigt«, dachte sie. »Es wirkt alles nicht mehr so bedrohlich.« Libby war immer stolz auf ihren Vater und in diesem Augenblick besonders. Wenn sie in seine dunkelbraunen Augen hochschaute, sah sie Papas Liebe zu ihr. Das erinnerte Libby an das Versprechen, das sie gegeben hatte, bevor sie wieder auf die Christina zog. »Ich will eine Gib-nie-auf-Familie«, hatte sie Papa gesagt. »Eine Familie, die zusammenhält, auch wenn es schwierig ist.« »Das ist die Art von Familie, die ich mir auch wünsche«, hatte Papa geantwortet. »Wir können diese Familie füreinander sein.«
2: »Mit nur zwei Leuten?«
0: Papa nickte. »Wenn wir einander nicht aufgeben.« Nun ließ Libby ihre Hand in Papas Hand gleiten.
2: »Es gefällt mir, Teil einer Gib-nie-auf-Familie zu sein«, sagte sie sanft.
0: »Noch mehr Probleme«, informierte Papa Libby am nächsten Morgen. Die Christina hatte in Dunleith angelegt, gegenüber von Dubuque, Iowa, um die schweren Weizensäcke zu den Eisenbahnwaggons zu bringen. Als die Christina weiter flussabwärts fuhr, nahm Papa Libby mit, als er mit Caleb sprach. »Ein Passagier vermisst einen Mantel und einen Hut«, teilte Papa ihnen mit. »So etwas lässt man nicht einfach fallen oder verliert es wie eine Uhr. Entweder ist der ausgebrochene Häftling an Bord, oder wir haben einen anderen Dieb.«
2: »Wie sehen der Hut und der Mantel aus?« fragte Libby.
0: »Der Mantel ist lang und schwarz, der Hut ist aus schwarzem Filz. Das ist genau das, was die meisten Passagiere der ersten Klasse auf diesem Schiff tragen.«
2: »Ich weiß«, Papa seufzte.
0: »Und bestimmt weiß das der Dieb auch. Aber ich will, dass ihr beide etwas für mich tut. Ich glaube, dass der Dieb in die Kajüten der ersten Klasse eindringt, während die Passagiere beim Essen sind. Meine Offiziere und ich müssen wie gewöhnlich an unserem Tisch sein. Wenn wir nicht da sind, versucht der Dieb vermutlich nichts.«
2: »Wir halten während der Mahlzeiten Wache«, versprach Caleb sofort.
0: »Aber jede Kajüte hat zwei Türen«, wandte Libby ein. »Der Dieb könnte die eine oder die andere benutzen.« Auf dem Kesseldeck, wo die Passagiere der ersten Klasse ihre Kajüten hatten, ging eine Tür zum Deck auf der Außenseite der Christina. Die andere Tür ging zur großen Hauptkajüte, in der die Mahlzeiten serviert wurden. Dieser riesige Raum erstreckte sich von einem Ende des Schiffes bis zum anderen und wurde auf beiden Seiten von Passagierkajüten umgeben. Kapitän Norstad bat Libby und Caleb, auf einer Seite des Schiffes Wache zu halten.
1: »Ich frage jemand anders für die andere Seite«, sagte er. »Bleibt zusammen und bleibt nicht stehen.«
0: Sie legten kurz bei Galena an, um Stahlträger für den Markt in St. Louis aufzuladen. Kurz nachdem die Christina flussabwärts weiterfuhr, läuteten die Glocken zum Essen.

Das macht es einfacher, bemerkte Caleb. Er drehte sich um und begann wieder dorthin zurückzugehen, wo sie begonnen hatten. Wortlos folgte Libby ihm. »Was ist los?« fragte Caleb, als sie wieder beim Schaufelrad angekommen waren. Als Libby nicht antwortete, versuchte Caleb, ihr in die Augen zu schauen, doch Libby blickte weg. »Bist du immer noch böse wegen der Kekse?« fragte Caleb. »Ich kann bei Oma noch mehr holen.« »Was für ein doofer Grund, sich aufzuregen«, dachte Libby plötzlich. Sie blickte auf, bereit, mit Caleb Frieden zu schließen. Doch direkt hinter ihm, dort, wo die Passagiere sich oft aufhielten, entdeckte sie eine Zeitung, die über das Deck geweht wurde. Libby rannte, um die Seiten zusammenzusammeln. Als Libby eine Schlagzeile auf dem ersten Blatt Papier sah, sog sie hörbar die Luft ein. Damit sie alle Seiten erwischte, bevor diese über Bord geblasen wurden, flitzte Libby hin und her und ordnete sie dann nach der Seitenzahl. »Du vergisst, was dein Papa gesagt hat«, ermahnte Caleb sie. »Wir sollen nach einem Dieb Ausschau halten.« »Dann schau du dich um«, sagte Libby. »Es ist die Zeitung von Stillwater. Jemand muss sie bei einem unserer Aufenthalte an Bord gebracht haben.« Sobald Libby die Seiten sortiert hatte, blickte sie den langen Korridor außen an den Passagierkajüten entlang zurück. »Niemand zu sehen. Es ist ungefährlich«, meinte sie. Libby kehrte zur ersten Seite zurück, um das Datum herauszufinden. »Es ist die Zeitung, die gestern herausgekommen ist, gleich nachdem wir abfuhren.« »Komm, wir sollten nicht stehen bleiben.« Doch nun war auch Calebs Interesse geweckt. Dann fand Libby, was sie suchte, den befürchteten Artikel. »Genau auf der Titelseite«, sagte sie, »genau dort, wo es alle sehen.« Als sie zu lesen begann, blickte Caleb ihr über die Schulter. »Weiterer Unfall an Stillwater-Hügel. Obwohl nicht auf Nelson's Grade, wo einst ein anderer schwerer Unfall geschah, zeigt die beinahe Tragödie dieser Woche ein wachsendes Problem auf. Unseren Bedarf an Geländern an steilen Hügeln.« Weiter wurde im Artikel beschrieben, was geschehen war, doch Libby las die Schilderung kaum. Stattdessen sprang der Name Jordan Parker ihr ins Auge. »Da«, zeigte Libby. »Siehst du, als was die Zeitung ihn bezeichnet? Als Schiffsjunge auf der Christina. Und da, Jordans Unfall auf dem Weg nach St. Paul ist auch erwähnt.« Caleb nahm ihr die Zeitung aus der Hand. »Du hast gesagt, du hättest dem Reporter nicht von Jordan erzählt«, rief Libby aus. »Richtig«, antwortete Caleb gelassen. »Aber da steht es, genau da.« Libby stach mit dem Finger beinahe ein Loch in die Zeitung. »Wie konntest du nur, Caleb? Nach allem, was du getan hast, um Jordan zu beschützen, wie konntest du das jetzt nur tun?« »Das war ich nicht«, sagte Caleb. »Wer dann?« Caleb dachte darüber nach. »Nate könnte etwas gesagt haben, aber wir haben ihm nicht erzählt, was mit Jordan auf dem Weg nach St. Paul passiert ist.« Irgendwie brachte Libby das sogar noch mehr aus der Fassung. »Ich weiß«, sagte sie. »Ein Reporter ist wie ein Detektiv. Er bekommt Informationen von verschiedenen Seiten und dann fügt er alle Teile zusammen.« »Oh, Libby, beruhige dich«, meinte Caleb. Stattdessen wurde Libbys Stimme laut vor Zorn. »Du hast Jordan verraten. Deinetwegen steht sein Name nun in der Zeitung, wo er doch ein entlaufener Sklave ist.« »Es steht nichts darüber drin, dass Jordan ein entlaufener Sklave ist.« »Aber er könnte daran gehindert werden, seine Familie zu befreien. Irgendjemand könnte alles zusammenfügen, genauso wie der Reporter. Es ist eine große Belohnung auf Jordans Kopf ausgesetzt.« »Psst«, warnte Caleb. »Du wirst Jordan verraten.« Plötzlich schaute Libby auf.

0: Hinter Caleb um die Ecke herum bewegte sich etwas. Nicht etwas, dachte Libby, jemand. Sofort rannte sie los über das Deck hinter der Person her. Im dunklen Gang zwischen dem Schaufelrad und den Passagierkajüten verschwand die Person. Als Libby die nächstgelegene Kajüte erreichte, hämmerte sie an die Tür, doch niemand öffnete. Libby hämmerte erneut. »Habe ich die Richtige erwischt?«, fragte sie, als Caleb sie einholte. Genau in diesem Augenblick öffnete sich die Tür. Eine zierliche alte Dame spähte heraus. »Ja?«, fragte sie mit vor Angst zittriger Stimme. »Es tut mir leid«, sagte Libby schnell, »ich bin durcheinander.« Sie rannte den Gang entlang und hob die Hand, um an der nächsten Tür zu klopfen. Nun wurde Caleb wütend und hielt sie zurück. »Libby, das kannst du nicht machen.«
1: »Warum nicht?«
0: »Du wirst alle echten Passagiere auf dem Schiff deines Papas erschrecken. Und der Dieb, den du fangen willst, wird dir nicht öffnen.« Er nahm ihre Hand und zerrte Libby weg. Als sie das vordere Sturmdeck erreichten, war es immer noch leer. Caleb führte Libby zur Reling. Dort blieb er stehen.
2: »Ich will dir mal was sagen.«
0: Calebs Stimme war kalt vor Wut.
2: »Wir haben es gerade versäumt, den Dieb zu fangen, von dem dein Papa wollte, dass wir ihn finden. Das war er wahrscheinlich, auf Diebeszug.«
0: Libby stand da und spürte, wie sich ihr die Kehle zuschnürte. Obwohl sie es nicht zugeben wollte, wusste sie, dass Caleb recht hatte.
2: »Außerdem habe ich Jordan nicht verraten. Ich habe seinen Namen nicht genannt und der Reporter hat nicht erwähnt, dass Jordan ein entlaufener Sklave ist.«
0: Erneut wusste Libby, dass Caleb recht hatte. Sie drehte sich weg, da sie Calebs zornige Augen nicht mehr aushielt. Doch er war noch nicht fertig.
2: »Abgesehen von den Leuten, denen wir vertrauen, wusste niemand, dass Jordan kein freier Schwarzer ist. Niemand wusste, dass er ein entlaufener Sklave ist, dass eine Belohnung auf ihn ausgesetzt ist. Aber du hast so laut gesprochen, dass jeder, der wollte, es hören konnte.
1: Wenn der Mann, der dich gehört hat, bereits ein Dieb ist, wird es ihm ein leichtes sein, herauszufinden, was zu tun ist.«
0: Von tief unten kam Schluchzer in Libby hoch. Sie wollte am liebsten einfach losheulen und Caleb sagen, wie leid es ihr tat. Doch als sie sich zu ihm zurückdrehte, strömten nur ärgerliche Worte heraus.
2: »Caleb Whitney, es ist mir egal, was du denkst.«
1: »Ich gehe jetzt«, erwiderte er, immer noch mit kalter, verärgerter Stimme. »Ich suche jetzt für deinen Vater den Dieb, obwohl ich mir sicher bin, dass ich ihn nicht finden werde.«
0: Wortlos folgte Libby Caleb um das Kesseldeck herum. Doch sie wusste, dass es keinen Zweck hatte. Schlimmer noch, Caleb würde nicht einmal in ihre Richtung blicken. Als die zweite Schicht des Abendessens endlich zu Ende war, packte Libby die Zeitung und eilte die Treppen hinauf. Als sie schließlich bei ihrer Kajüte auf dem Texas-Deck ankam, wurde ihre Sicht von Tränen getrübt.
2: »Caleb hasst mich«, dachte sie.
0: Doch das war nicht das Schlimmste. Libby hasste sich nun selbst.
1: Wie konnte ich nur so laut über ein so wichtiges Geheimnis sprechen?
0: Libby seufzte vor sich hin. Von ganzem Herzen wollte sie, dass Jordan seine Freiheit behielt. Von ganzem Herzen wollte sie Jordans Familie helfen. Stattdessen hatte sie alles mit ein paar wütenden Worten zerstört.
1: »Mein Traum«, dachte Libby. Nun wusste sie, dass es nur ein Traum gewesen war. »Mein Traum war, Jordans Familie und anderen Familien in ähnlichen Situationen zu helfen. Nun war der Traum aus.« Wie Wasser, das auf Felsen stürzt und dann verschwindet.
2: »Caleb wird mir nie mehr vertrauen. Und Jordan, wenn Jordan es herausfindet, hasst er mich bestimmt dafür.«
0: Erneut begann Libby zu weinen. Sie schluchzte immer noch, als sie einschlief.
1: Als Libby aufwachte, hatte sie keine Ahnung, wie spät es war. Sie wusste nur, dass es mitten in der Nacht sein musste. Einen Augenblick lang lag sie da und fragte sich, was sie aus ihrem tiefen Schlaf geweckt hatte. Ihre Augen fühlten sich geschwollen an. Sie fragte sich, was schiefgelaufen war. Dann erinnerte sie sich. Jemand hat gehört, wie ich Jordans Geheimnis verraten habe. Jemand, dem wir wahrscheinlich nicht vertrauen können. Wer auch immer der Mann ist, er weiß jetzt, dass Jordan ein entlaufener Sklave ist. In ihrem Elend schrie Libby zu Gott.
2: Ich habe dir doch gesagt, dass ich dich liebe. Ich habe dich um Vergebung gebeten. Wie kannst du nur zulassen, dass mir das nun passiert?
1: Mit wachsender Wut schlug Libby mit den Fäusten auf die Matratze.
2: Ich dachte, dass das Leben einfacher wäre, wenn ich Christ werde, dass ich alles richtig sagen und machen würde. Ich wollte etwas Gutes tun, Jordans Familie helfen. Stattdessen habe ich alles vermasselt.
1: Genau in diesem Augenblick knurrte Libby der Magen.
2: Und außerdem bin ich hungrig.
1: Bilder von Essen begannen in Libbys Kopf herumzutanzen. Ein Apfel? Wo kann ich einen Apfel herbekommen? Libby wusste es nicht. Dann erinnerte sie sich an Omas große Haferflockenkekse. Oma hatte ihr gezeigt, wo sie waren, für den Fall, dass sie hungrig werden sollte. Als Libbys Füße den Boden berührten, bemerkte sie, dass sie in ihren Kleidern eingeschlafen war. Erst jetzt erinnerte sich Libby daran, dass sie gestern Abend so aufgebracht gewesen war, dass sie zum ersten Mal in ihrem Leben kein Abendessen gegessen hatte. Diesmal hatte Libby Angst, ohne Samson auf dem Schiff herumzulaufen. Sie öffnete die Tür auf der Seite, auf der Samson schlief. Sofort stand der große schwarze Neufundländer auf. Als spürte er, wie Libby sich fühlte, kam er ganz nah und schmiegte sich an sie. Auf dem ganzen Weg zu Omas Küche folgte Samson Libby dicht auf den Fersen. Dort suchte sich Libby 6 riesige Kekse heraus, 3 für sich und 3 für Samson. Libby nahm die Kekse mit und ging zur Vorderseite des Schiffes. Am oberen Ende der breiten Treppe setzte sie sich im Schatten hin. Erneut kam Samson nahe zu ihr, wie um sicherzustellen, dass es Libby gut ging. Er ließ sich auf die Treppenstufe neben ihr fallen und streckte sich aus. Jedes Mal, wenn Libby einen Keks verschlang, schob sie Samson auch einen zu. Von hier blickte Libby über den Bug der Christina hinunter. Als sich ihre Augen an die Dunkelheit gewöhnten, starrte sie nach vorne auf das dunkle Wasser und die noch dunkleren Bäume, die das Ufer säumten. Ein scharfer Wind hatte eingesetzt und die kühle Nachtluft fühlte sich nach der Wärme des Tages gut an. In der Nähe der Stelle, an der die Anlegeplanke normalerweise ausgefahren wurde, hing eine Laterne an einem Pfosten und gab einen schwachen Schein ab. Auf dem Vorderdeck lagen Besatzungsmitglieder und Deckpassagiere auf Lattenkisten, Fässern und Holzstößen, was auch immer sie gerade als Schlafplatz fanden. Als die Fahne im Wind flatterte, dachte Libby an Jordans Befreiungsaktion für seine Familie. Es war schwer vorstellbar, dass er und Caleb das Schiff in nur wenigen Stunden verlassen würden. Doch Libby wusste nicht einmal, wo sie dies tun würden. In Burlington, Iowa? Keokuk, Iowa? Wo gehen sie von Bord? Auf dem Weg den Fluss hinauf war Caleb in beiden Ortschaften ausgestiegen. Doch während der ganzen Zeit hatten Caleb und Jordan nie in Gegenwart von Libby miteinander gesprochen, wenn sie Pläne schmiedeten. Sie sind kein Risiko eingegangen, dachte Libby und wurde erneut wütend auf sich selbst. Vielleicht wusste Caleb, dass ich kein Geheimnis für mich behalten kann. Nun war sich Libby einer Sache ganz gewiss. Sie würden ohne sie gehen. Sie hatte nicht einmal mehr ein Fünkchen Hoffnung, dass sie die beiden begleiten konnte.
2: Als Libby die Kekse aufgegessen hatte, wurde sie schläfrig. Sie gähnte einmal, dann noch einmal und entschied sich dann, lieber wieder ins Bett zurückzugehen.
0: Plötzlich bog am unteren Ende der Treppe eine große Gestalt um die Ecke. Leise ging sie über das Vorderdeck zum Bug des Schiffes. Einen Augenblick lang blieb die Person reglos dort stehen und starrte nach vorne, genauso wie Libby zuvor. Dann richtete sie sich auf. Sie straffte die Schultern und hob die Arme. Mit ausgestreckten Armen zeigten die Hände zum Himmel. Die Person stand aufrecht da und streckte sich so hoch sie konnte. Plötzlich wusste Libby, wer es war. Jordan. In der ersten Nacht, als er an Bord kam, hatte Jordan seine Arme in die Höhe gestreckt, als feierte er seine Freiheit. Dachte er daran, was es bedeutete, frei unter einem sternenübersäten Himmel zu stehen? Nach einer Weile senkte Jordan die Arme. Doch er stand still da, so als wollte er die kühle Nachtluft, die Luft der Freiheit, auf seinem Gesicht spüren. Genau in diesem Augenblick hob ein Mann, der auf einer Lattenkiste lag, den Kopf und setzte sich auf. Als Jordan sich vom Bug wegdrehte, legte sich der Mann schnell wieder hin. Doch der dunkle Umriss seines Körpers hatte sich bewegt. Der Mann lag nun auf der Seite, so dass er Jordans Bewegungen beobachten konnte. Zwischen den schlafenden Leuten hindurch fand Jordan einen Weg über das Deck zurück. Näher und näher kam er zu der Treppe, auf der Libby wartete. Hinter Jordan setzte sich der Mann auf der Lattenkiste wieder auf. Geräuschlos stand er auf und folgte Jordan. Plötzlich schoss der Arm des Mannes hoch. Eine Seilschlinge schwirrte durch die Luft. Sie flog Jordan über den Kopf und legte sich um seine Brust. Das Seil wurde fest zusammengezogen und zwang Jordan mit einem Ruck zum Halten. Als er sich bemühte, frei zu kommen, kam der Mann auf ihn zu.
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0: 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Dann habe der Priester bestimmt überhaupt kein Problem damit, Gott so richtig zu vertrauen. 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
0: 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Das klingt ja wirklich spannend. Opa, vertellst du mir die Geschichte? Dabei rutschte kleiner Matthias abgerecht hin und her. In der Öle Matthias schmunzelt und fang an zu vertalen.
1: Das ist erst mal wenige Jahre her. Da gab es einen Priester, der heute Zacharias. 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Deine Oma und ich, wir haben uns so sehr gefreut. Weißt du, wie wisst ihr dann auch, dass wir versorgt wurden, wenn wir mal ganz alt sind? So waren wir nicht mehr arbeitet jene. 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Und du bist einer davon. Angefangen haft das alles mit dir. 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Er dient im Tempel von Jerusalem und er hielt zu den ganz wenigen Menschen, die sogar hinter das Heiligtum im Tempel gegangen sind. Eines Tages, als er war der Dienst tot im Tempel, und ganz allein hinter im Heiligtum wir, sah er ganz plötzlich eine ganz starke Gestalt, dort wie ein Engel. Und Zacharias, der verfiert sich sehr. Aber da fängt der Engel an zu reden. Hab keine Angst, Zacharias. Gott hat deine Gebete gehört. 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Bald wird der von Gott versprochene König herrschen, und dein Sehen soll arm verrückt gehen in der Menschen darauf vorbereiten, dass der König kommt. Aber ich sehe ein alter Mann, und auch meine Frau sei alt. Wo soll wie alle Menschen noch ein Kind kriegen? Zacharias war sehr verwundert. Dort wird doch gar nicht möglich. Wo soll dort gehen in diesem Eller? Der Engel antwortet: Gott selbst hat mir diese Botschaft nur dir geschickt. Wo kannst du an Gott sein Wort zweifeln? Ich gebe dir ein Teichen, damit du glauben darfst, was Gott versprochen hat. Du wirst von nun an stamm sein. Du kannst nicht mehr sagen, so lang, bis dein Sehen geboren ist.
0: Oh, der Priester, der kann wirklich nicht mehr reden? Überhaupt nicht mehr? Oh, und dann? Wie ging es wieder? Der kleine Matthias hat so viel Fragen, und der hält diese Spanien meist nicht aus.
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1: Zacharias ging nach Hause und versucht seine Frau zu erklären, was passiert wäre. Aber wann man nicht reden kann, ist das nicht ganz einfach. Aber soweit ich weiß, hat seine Frau trotzdem verstanden, was vom Engel gesagt worden wäre. Und kurz darauf wird Elisabeth dann wörtlich auch schwanger. In 9 Monaten Lothar wird ein kleiner Jung geboren. Alle Freunde Nobasch werden sehr verwundert darüber, dass Elisabeth noch ein Kind gekriegt hat, auch wenn sie all so alt wäre. Dahl die Fähr, dass deine Oma nu noch ein Baby kriegen wird. Da wird wir uns aber auch sehr wundern. Und alle freute sich mit Zacharias und Elisabeth. In 8 Tagen nach der Geburt kommen der Freund zu einem großen Fast, um das Baby zu sein. 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Und der Freund wäre so erstaunt darüber, über das Wunder, das Gott getan hat. So alle Menschen hatten noch ein Kind gekriegt. Sie überlegten, ob das vielleicht ein besonderer Mensch geworden wird.
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1: 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Was der Engel gesagt hat? Johannes wird Menschen ab dem versprochenen Radar vorbereiten. 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

Zacharias und Elisabeth erlebt ein Wunder. Nu kriegen sie in ihrem hohen Eller noch einen Sehen, den Johannes. Aber, so's Matthias hervorreitet, Johannes ist nicht der König, ab den das Volk Israel wartet. Er soll mo den Weich für den König vorbereiten. Für wen König soll das sein? In wann wird er kommen? Davon hörst du mehr in der nächsten Kinderstunde.

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0: Sie mussten sich Söhne der Rehansaten Osttus. Interessant, dachten die Brüder. Sie wären froh, dass sie endlich mit ihrer vollen Saat mit den Tränen die Stadt verloten können. Aber sie kommen nicht wie.
1: Anhöllen, stunden blieben. Die haben dort selber eine Koffer von meinem Haaren gestohlen.
2: Wie haben nicht gestohlen? Kannst du selbst davon überzeugen?
1: Dort ist der Teufel. Alle drei, und du bleibst als Klo hier.
0: Sie brachten ihn alle für Josef. Alle zetterte und schneiden sich für dem Haarschadol. Er hat dort Koffel daneben leihen lassen, um ihn zu prüfen. Wollten sie eine Taub holen? Oder wie er hat, immer noch so beiß? Josef deit hat mit ihm reden.
3: Warum habt ihr dort gedonnen? Der Teufel bleibt aus Klo hier.
0: Aber dann fängt Judah an zu reden.
2: Bitte, lot Benjamin frei und nimm mich aus Klo. Ans Vater wird sein Sturven für Trürigkeit.
0: Die Brüder hielten taub und dann gab Josef sich zu erzählen.
3: Kann ich mich nicht? Ich sehe Josef, den Brüder.
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3: Gott hat mich nur Ägypten gescheit, damit die um Leben blieben. 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
0: 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Gott hat alles gut gemerkt. Und die Brüder gaben nur auch bei, dass sie eierisch gehandelt haben.
2: Josef, bitte verzeih uns, was wir dir angetan haben. 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
0: 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Zeichen einfach vom interessanten Geschichtenprogramm. Und wenn du Fragen hast oder Antwort schreiben willst, dann hast du nur diese Adresse: tellen-py@gmail.com. Und nochmal buchstabieren bitte: tellen-py@gmail.com. C-O-M

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Einen schönen guten Abend, werte Hörerinnen und Hörer. Mit etwas Verspätung willkommen zum Abendjournal am Mittwoch, den 9. September. Für Sie am Mikrofon Bettina Koop. Ich freue mich auf diese Stunde mit Ihnen am Radio. Sie hören die Nachrichten, die lokalen Anzeigen, die aktuellen Devisenkurse und den Wetterüberblick. Zu folgenden Themen gibt es heute diese Beiträge. Die Kurzsendung Ehe und Familie, heute mit dem zweiten Teil zum Thema Freiheit oder Bevormundung, gebracht von Carsten Friesen. Und ein Interview über eine Mexiko-Reise mit Adelia Klassen und Arnold Friesen. Soweit der Überblick. Ich wünsche eine informative Stunde am Radio.

Internationale Nachrichten. Antike gemalte Stadt in Rom erstmals öffentlich zugänglich. In Rom ist ein außergewöhnlicher Fund aus der Antike erstmals für die Öffentlichkeit geöffnet worden. Es handelt sich um einen gewaltigen Fresken- und Mosaikkomplex aus dem 1. Jahrhundert nach Christus, schreibt AP. Entdeckt wurde er bereits in den 1990er Jahren bei Ausgrabungen an den Trajans-Thermen nahe dem Kolosseum. Besonders beeindruckend ist ein Fresko, das eine befestigte Hafenstadt aus der Vogelperspektive zeigt. Zu erkennen sind Gebäude, ein Theater, ein Tempel, Plätze und Türme. Welche Stadt genau dargestellt wird, ist bisher unbekannt. Auch das sogenannte große Mosaik ist außergewöhnlich. Es ist rund 15 Meter hoch und zeigt auf mehreren Ebenen architektonische Elemente und Menschen. Die Kunstwerke waren jahrhundertelang unter der Erde verborgen. Nach umfangreichen Restaurierungsarbeiten können Besucher sie nun erstmals besichtigen. Ungarn hat mit Russland freundlichen Kurs gebrochen. Die neue ungarische Regierung unter Ministerpräsident Peter Magyar hat einen historischen Kurswechsel vollzogen und bricht mit der prorussischen Linie ihres Vorgängers Viktor Orban ab, so der ORF. Ungarn verwies 10 russische Diplomaten wegen mutmaßlicher Geheimdienstaktivitäten des Landes. Außenministerin Anita Orban betonte, dass die diplomatischen Beziehungen dadurch nicht abgebrochen werden und der Dialog mit Russland auf Basis von Respekt weitergeführt werden soll. Russland kündigte umgehend Gegenmaßnahmen an. Unter dem langjährigen Regierungschef Orban galt Ungarn international als wichtiger Stützpunkt für russische Nachrichtendienste in der Europäischen Union und sorgte durch seine Blockadehaltung oft für Kontroversen. Die nun erfolgte Ausweisung stieß bei der EU auf Rückendeckung und volle Solidarität. In Australien ist ein neues Gesetz zur Kontrolle über Social Media Algorithmen vorgeschlagen worden. Wie die Nachrichtenagentur AP berichtet, will Australien seinen Bürgern künftig mehr Kontrolle darüber geben, welche Inhalte sie in sozialen Netzwerken sehen. Die Regierung hat gestern einen Gesetzesentwurf vorgestellt, der Nutzer ab 16 Jahren entscheiden lassen soll, ob sie personalisierte Beiträge weiterhin automatisch über einen Algorithmus angezeigt bekommen. Alternativ könnten sie nur Inhalte von Freunden und ausgewählten Autoren sehen. Ein Social Media Algorithmus ist im Grunde ein unsichtbarer Sortierhelfer. Er analysiert, welche Beiträge Nutzer ansehen, liken oder kommentieren und entscheidet daraus, was als nächstes auf ihrem Bildschirm erscheint. Das System versucht also ständig vorherzusagen, welche Inhalte jemanden möglichst lange auf der Plattform halten. Genau diesen Mechanismus will Australien stärker unter Kontrolle bringen. Die geplanten Regeln sind Teil einer sogenannten digitalen Sorgfaltspflicht. Plattformen sollen außerdem verhindern, dass Kinder mit problematischen Inhalten konfrontiert werden. Dazu zählen beispielsweise Beiträge über Essstörungen, Pornografie, Kriminalität oder gefährliche Mutproben. Auch soziale Netzwerke, Online-Spiele und KI-Chatbots sollen bestimmte suchtähnliche Funktionen oder andere schädliche Gestaltungselemente einschränken. Bei Verstößen könnten Unternehmen mit Geldstrafen von bis zu rund 110 Millionen australischen Dollar belegt werden. Australien hatte bereits im vergangenen Jahr als erstes Land ein Mindestalter von 16 Jahren für die sozialen Medien eingeführt. Bangladesch kämpft derzeit gegen einen verheerenden Masernausbruch. Darüber schreibt die Nachrichtenagentur AP. Dieser hat nach Regierungsangaben seit Jahresbeginn bereits 999 Todesopfer gefordert, bei denen Verdacht auf Masern vorlag.
Seit März wurden über 166.000 Verdachtsfälle und knapp 20.000 laborbestätigte Infektionen registriert. Hauptursache für die Krise sind massive Einbrüche im nationalen Impfprogramm. Zunächst sorgte die Corona-Pandemie für Unterbrechungen bei den Routineimpfungen, gefolgt von politischen Unruhen im Jahr 2024, die eine geplante landesweite Impfkampagne verhinderten. Dadurch blieb eine wachsende Zahl von Kindern ungeschützt. Masern sind eine hoch ansteckende Luftinfektionskrankheit, die Fieber, Atemwegssymptome und einen charakteristischen Ausschlag verursacht. Laut Angaben der WHO kann sie manchmal schwerwiegende oder tödliche Komplikationen nach sich ziehen, insbesondere bei kleinen Kindern. Zwei Dosen eines Impfstoffs bieten einen starken Schutz gegen Masern, aber die WHO erklärt, dass 95% der Bevölkerung geimpft werden müssen, um die Ausbreitung der Krankheit zu stoppen.

Nationale Nachrichten. Paraguay und Belgien stärken den politischen Dialog. Das berichtet das Außenministerium. Der Außenminister Rubén Ramírez Lezcano und der belgische Außenminister Maxime Prévot haben heute in Brüssel eine formelle Vereinbarung zur Einrichtung eines politischen Konsultationsmechanismus unterschrieben. Bei dem Treffen im Egmont-Palast betonten beide Diplomaten, dass dieses Instrument den bilateralen Dialog stärken und die Zusammenarbeit in gemeinsamen Interessensbereichen fördern soll. Der belgische Vize-Premierminister erklärte, dies sei ein günstiger Moment für einen Neustart der Beziehungen. Er kündigte zudem die Planung einer Wirtschaftsdelegation nach Paraguay an. Neben dem Ausbau der Handelsbeziehungen hoben die Minister insbesondere die innere Sicherheit als zentrales Kooperationsfeld hervor, in dem beide Staaten künftig tiefer zusammenarbeiten wollen. Paraguay will den uruguayischen Ökonomen Enrique Iglesias auszeichnen. Die paraguayische Botschaft in Uruguay wird dem renommierten Wirtschaftsexperten Enrique Iglesias heute Abend um 18 Uhr in Montevideo den diesjährigen Kulturpreis Poncho Paraí de 60 Listas feierlich überreichen. Wie Medios del Estado erläutert, ehrt das Land damit den ehemaligen Chef der Interamerikanischen Entwicklungsbank BID für seinen jahrelangen Einsatz zur regionalen Integration und zur Stärkung der bilateralen Beziehungen. Das zu überreichende Kleidungsstück stammt aus Piribebuy. Es gehört zum immaterialen Weltkulturerbe der UNESCO. Botschafter Didier Olmedo betont, dass diese Auszeichnung im Rahmen der Kulturdiplomatie vergeben werde. Damit sollen Persönlichkeiten gewürdigt werden, die sich aktiv um die historische Freundschaft zwischen beiden Ländern verdient gemacht haben. Iglesias reiht sich damit in eine Liste prominenter uruguayischer Preisträger ein. Staatspräsident Peña hat die Bildungsstrategie nach der PISA-Studie verteidigt. Angesichts des schlechten Abschneidens Paraguays bei der internationalen PISA-Studie hat Präsident Santiago Peña die aktuellen Bildungsmaßnahmen seiner Regierung als zukunftsweisende Langzeitpolitik verteidigt. Laut Medios del Estado betonte er, dass eine nachhaltige Verbesserung des Bildungssystems Zeit brauche und die positiven Ergebnisse erst in kommenden Regierungsperioden sichtbar würden. Um das kognitive Wachstum junger Menschen langfristig zu sichern, investiert der Staat derzeit in einer Initiative massiv in das Schulessen-Programm Hambre Cero, in moderne Infrastruktur sowie in höhere Lehrergehälter. Zudem hob der Staatschef hervor, dass noch nie zuvor in der Geschichte des Landes so viele Lesematerialien an Schulen verteilt worden seien, um die grundlegenden Kompetenzen der Schüler in den kommenden Jahren schrittweise zu steigern. Die Hotelverbände haben unter paraguayischer Beteiligung ein neues Forum gegründet. Die Industrielle Hotelvereinigung Paraguays ist in Buenos Aires als Gründungsmitglied des neu geschaffenen Hotelverband Forums von Lateinamerika beigetreten. Darüber berichtet Medios del Estado. Die regionale Initiative vereint 8 Hotelverbände aus 6 Ländern. Sie soll eine dauerhafte Plattform für Kooperationen schaffen, um gemeinsame Herausforderungen des Sektors anzugehen. Verbandspräsident Juan Daneri bezeichnete diesen Schritt als fundamental für die Stärkung der paraguayischen Präsenz auf internationaler Ebene. Das Forum zielt darauf ab, Lateinamerika als integriertes und wettbewerbsfähiges Reiseziel für ausländische Investoren und Touristen zu positionieren. Auf der strategischen Agenda stehen dabei zentrale Themen wie steuerliche Anreize und digitale Transformation. Auch Nachhaltigkeit sowie die gezielte Förderung von internationalen Kongressen und Großveranstaltungen in der Region wurden angesprochen. Itaipu hat die Stromlieferungen gesteigert.
Darüber schreibt ABC Color. Das binationale Wasserkraftwerk Itaipu hat seine Stromlieferungen an den paraguayischen Energieversorger Ande in den ersten 8 Monaten dieses Jahres um 19% erhöht. Laut dem aktuellen technischen Bericht wurden in diesem Zeitraum mehr als 19.200 Gigawattstunden saubere Energie an das paraguayische Netz übergeben. Die gesamte Stromproduktion der Anlage stieg im Vergleich zum Vorjahr ebenfalls an. Rechnerisch könnte sie den gesamten Strombedarf Paraguays für 1 Jahr und 9 Monate decken. Die Verantwortlichen führen diese positive Bilanz auf die hohe Effizienz und regelmäßige Wartungsarbeiten zurück. Auch die gute Zusammenarbeit zwischen den Stromnetzen Paraguays und Brasilien trage dazu bei. Die Generatoren waren zu mehr als 96% betriebsbereit. Die paraguayische Nahverkehrsreform soll von Chile unterstützt werden. Wie ABC Color berichtet, nutzt Paraguay im Rahmen eines neuen Kooperationsabkommens die Erfahrungen Chiles und weiterer lateinamerikanischer Länder, um die umfassende Reform des eigenen öffentlichen Nahverkehrs zu beschleunigen. Der fachliche Austausch konzentriert sich auf die Elektromobilität, die finanzielle Vertragsgestaltung sowie die effiziente Bereitstellung moderner Fahrzeugflotten. Laut dem Transportministerium wird dabei kein fremdes System 1:1 kopiert, sondern ein maßgeschneidertes nationales Modell entwickelt. Die internationalen Erfahrungswerte sollen vor allem dazu dienen, Fehler bei der Umstellung zu vermeiden und Lernprozesse zu verkürzen. Das paraguayische Expertenteam arbeitet unter Hochdruck an der ersten Ausschreibung für den wichtigen Verkehrskorridor Mariscal López, um die Dienstleistungen für die Fahrgäste schnellstmöglich zu verbessern.

Lokale Bekanntgabe. Eine Nachricht für alle Produzenten im zentralen Chaco. Von der Stiftung Ideagro wird in Zusammenarbeit mit den Beratungsdiensten der Kooperativen Chortice, Fernheim und Neuland zur 9. Tagung zum nachhaltigen Anbau von Sommerkulturen eingeladen. Diese Veranstaltung beginnt am Donnerstag, den 10. September um 8 Uhr auf dem Feld der Versuchsstation Isla Poí, El Cambisol, mit der Vorstellung eines Versuchs zu verschiedenen Aussaatmethoden für Grunddünger sowie einer Maschinenvorführung. Daraufhin wird das Programm auf dem Gelände der Expo Pioneros del Chaco mit Vorträgen und die Präsentierung der Resultate verschiedener Versuche fortgesetzt. Abschließend werden die diesjährigen Resultate der Red de Ensayos de Evaluación Ideagro Soja, Mais und Sorgo 2026 präsentiert. Am Schluss wird ein Mittagessen serviert. Die Teilnahme ist kostenlos und die Voranmeldung ist nicht erforderlich. Nähere Informationen erhält man bei der Stiftung Ideagro wie auch bei den jeweiligen Beratungsdiensten. Gezeichnet im Auftrag Norbert Dück.

Das Wetter in Philadelphia. Der Himmel ist bewölkt und die Temperatur beträgt 33 Grad Celsius. Die relative Luftfeuchtigkeit liegt bei 41% und der Luftdruck beträgt 1004 Millibar. Der Wind weht aus nordwestlicher Richtung mit einer Geschwindigkeit von 13 Kilometern in der Stunde. Die Höchstgeschwindigkeit des Windes betrug heute 60 Kilometer pro Stunde. Die Höchsttemperatur wurde mit 35 Grad Celsius gemessen und die Tiefsttemperatur betrug 18 Grad Celsius. Die Wetteraussichten. Der Donnerstag kündigt warme Temperaturen an. Sie bewegen sich zwischen 22 und ein Tagesmaximum von 32 Grad Celsius an. Der Himmel zeigt vermehrt Wolken auf und der Wind kommt aus südlicher Richtung. Später zeigt er sich wechselhaft. Vereinzelte Regenschauer und gebietsweise Gewitter sind möglich.

Geschäftliche Anzeigen. Von der beschützenden Werkstatt Esperanza in Loma Plata wird zum alljährlichen Tag der offenen Tür eingeladen, und zwar zu Freitag, den 11. September. Eine große Auswahl an Näh- und Holzarbeiten, wie auch Gebäck, kann man käuflich erwerben. Die Öffnungszeiten sind von 7 bis 19 Uhr durchgehend. Jedermann ist willkommen. Gezeichnet Brian Funk, Leiter der beschützenden Werkstatt Esperanza und der Sonderschule. Vom Geschäft HCF in Loma Plata wird bekannt gegeben, dass alle Winterdecken mit einem Preisnachlass von 15% verkauft werden, und zwar solange der Vorrat reicht. Das Geschäft liegt an der Jakob B. Reimer Straße, fast Dr. Manuel Gondra, und die Telefonnummer lautet 0981 211 570. Gezeichnet Claudio und Linda Frieske. Es wird ein Auto der Marke Hyundai Tucson, Baujahr 2011, Dieselmotor, zum Kauf angeboten. Dokumente wie Titel, grüne Cedula und die sogenannte Habilitation sind ordnungsgemäß gehalten und fertig zur Übergabe beim Kauf. Weitere Extra-Details sind schwarze Ledersitze sowie Sitzheizung, elektrisches Schiebedach, Klimaanlage, räumlich groß, Radio mit Rückfahrkamera und neue Reifen. Der Kaufpreis beträgt 74 Millionen Guaranis, ist aber verhandelbar. Bei Interesse melde man sich unter folgender Telefonnummer 0993 468 727. Gezeichnet Jakob Giesbrecht.

0: Die Wirtschaftsdaten. Der Dollar stand im Ankauf auf 5.850 und im Verkauf auf 5.950 Guaraníes. Der kanadische Dollar im Ankauf auf 3.600 und im Verkauf auf 4.350 Guaraníes. Der Euro wurde mit 6.700 zu 7.000 Guaraníes gehandelt. Der Real 1.130 zu 1.180 Guaraníes. Der Peso Argentino 3 zu 4 Guaraníes. Der Finanzabteilung der Kooperative Chortice gilt unser Dank für die Zustellung dieser Daten.
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Philipper 2, Vers 11. Und alle Zungen sollen bekennen, dass Jesus Christus der Herr ist, zur Ehre Gottes, des Vaters.

0: In der Kurzsendung Ehe und Familie beschäftigen wir uns heute mit dem zweiten Teil zum Thema Freiheit oder Bevormundung, gebracht von Carsten Friesen vom Sozialdienst Menno.
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2: Guten Abend, liebe Zuhörer. Mein Name ist Carsten Friesen. Verfasst wurde der folgende Beitrag in Zusammenarbeit mit Herrn Gerhard Penne. Am vergangenen Mittwoch brachte ich eine Einführung zum Thema Freiheit und Bevormundung. Heute wollen wir uns konkrete Situationen aus dem Lebensalltag anschauen, wo dieses in unserer Umgebung möglicherweise zu erkennen ist. Zusätzlich möchte ich dazu ermutigen, stets einen Blick auf sich selbst und die eigenen Handlungen zu werfen, während man sich Gedanken über besagtes Thema macht.

weit über das Stillen der physischen Bedürfnisse hinaus. Der Prozess zur Selbstständigkeit geschieht nicht von selbst. Eltern treffen bewusste Entscheidungen, ihre Kinder ins Erwachsenenalter hin zu begleiten, dass diese eines Tages ohne Abhängigkeit leben können. Natürlich gibt es Situationen, wo die Familien in diesem Prozess viel Stress erleben. Oft schon bei kleinen Kindern, aber ganz besonders in der Pubertät. Wenn Eltern dieses nicht in den Griff bekommen, dann müssen andere eingreifen. Oft sind es dann die Onkel und Tanten, Omas und Opas oder Freunde, die da eine gute Hilfe leisten können. Doch wenn es zu schwierig wird, muss das Ministerium für Jugendliche eingreifen. In Situationen, wo bei einer minderjährigen Person persönliche Grenzen übertreten werden, seien es physische oder auch psychische, ist der Staat durch die Staatsanwaltschaft beauftragt, in der Situation zu handeln, immer dann, wenn eine Anklage eingereicht wurde. In extremen Situationen kann den Eltern der nicht volljährigen Person, die im natürlichen Sinne die Verantwortung zu tragen haben, das Sorgerecht anhand eines Gerichtsbeschlusses entzogen und anderen Referenzpersonen übergeben werden. Zweitens, Freiheit oder Bevormundung bei Menschen mit einer Behinderung. Die Pflege und Fürsorge für Menschen mit einer Behinderung ist uns schon seit vielen Jahren bekannt und ist ein Erbstück, welches uns das Waisenamt überliefert hat. Menschen mit Behinderung in unserer Gesellschaft sind allgemein gut aufgehoben. Die meisten Herausforderungen gibt es wohl bei denen, wo nur ein geringer Behinderungsgrad festgestellt wird. Diese Personen sind zum Teil selbstständig, aber brauchen eine Begleitung oder eine gewisse Vormundschaft. Personen in besagter Situation erhielten früher einen Vormund, der ihre Gelder verwaltete. Heutzutage setzt der Richter einen Vormund für Personen mit einer Behinderung ein. Dieses ist ein ziemlicher Aufwand und bürokratisch. Daher versucht man immer noch, dieses intern in der Familie zu regeln, indem eine Vertrauensperson für die Kontoverwaltung gefunden wird. Drittens, Freiheit oder Bevormundung bei Hilfesuchenden. Es gibt viele Personen, die Hilfe suchen. Aber hier beschränken wir uns auf die, welche sich in seelischer Not befinden und Hilfe beanspruchen möchten. Wenn jemand sich einer Person mit seinen oder ihren Problemen anvertraut, ist meistens schon ein großer Schritt gemacht. Je nachdem, wie schwierig das Problem ist, wird das dann meistens im Einzelnen behandelt. Nun haben die begleitenden Personen, seien es Berater, Seelsorger oder Therapeuten, verschiedene Methoden, die sie anwenden können. Wir unterscheiden grundsätzlich zwischen der direktiven und nicht direktiven Methode. Bei den direktiven Methoden, die anfänglich wirksamer erscheint, gibt der Helfer die Richtung an und verlangt vom Ratsuchenden, das zu erfüllen, was er sagt. Er meint zu wissen, was dem anderen fehlt und warum er oder sie in der aktuellen Lage steckt. Der Helfer bindet den Ratsuchenden an sich und macht ihn abhängig. Wenn Probleme auf diese Weise gelöst werden können, hat der Helfer einen Preis verdient. Hat es aber nicht geholfen, dann wird meistens dem Ratsuchenden wegen mangelnder Kooperation zur Verantwortung gezogen. Wiederum, bei der nicht direktiven Methode ist der Helfer, Seelsorger oder Therapeut zweitrangig. Durch bedingungslose Annahme, Einfühlsamkeit, Vertrauen lässt er den Ratsuchenden Wege ausprobieren, die für ihn angemessen sind. Diese Methode wurde von dem Therapeuten Carl Rogers in den USA geprägt. Er war sehr erfolgreich und man fragte ihn, worin das Geheimnis seines Erfolgs lag.

Er war sehr bescheiden und meinte nur, wer bin ich, dass ich sagen kann, was dem anderen fehlt? Indem er die entsprechende Atmosphäre der Seelsorge schaffte, konnte der Ratsuchende selbst einen Weg aus seinem Problem herausfinden. Dieses sehen wir oft auch bei Lehrern oder anderen Beratern, wie wirksam die Methode ist, wenn sie Mut machen und unterstützen. Ratsuchende im Allgemeinen brauchen keine Bevormundung. Ihnen wird sie jedoch oft aufgezwungen, besonders dann, wenn sich die Behandlung über eine längere Zeit erstreckt. Ratsuchende brauchen jemanden, der sie versteht und bedingungslos annimmt, mit einer Ermunterung, das gesteckte Ziel zu erreichen. Viertens. Freiheit oder Bevormundung bei Witwen. Früher erhielten alle Witwen einen sogenannten Gutsmann, der für sie zu sorgen hatte. Auch dieses war ein Erbstück, welches das Waisenamt aus Kanada, ja sogar aus Russland mitgebracht hatte. Es hat sich unterschiedlich gut bewährt. Die Gutsmänner waren auch verschieden. Etliche konnten eine friedliche Zusammenarbeit anstreben, während es bei anderen des Öfteren zu Zwistigkeiten, ja zu einem Machtkampf geführt hat. Dadurch, dass das Waisenamt bei uns nicht mehr in Funktion ist, hat sich auch die Praxis der Gutsmänner verändert. Witwen sind nicht verpflichtet, einen Gutsmann zu haben, aber in vielen Fällen bietet die Gemeinde eine praktische Hilfestellung für die Witwen an. Das ist sehr hilfreich, denn das geschieht im Einverständnis der Familie. Die Gemeinde ist bestrebt, jemanden der Witwe zur Seite zu stellen, um ihre wirtschaftlichen Belange zu tätigen. Was in allen Fällen, ob Witwe oder Witwer, zu beachten ist, wenn auch minderjährige Kinder da sind, ist die Erbschaftsregelung und die Vormundschaft für die minderjährigen Kinder. Allgemein spricht der Richter dem überlebenden Elternteil diese Aufgabe zu. Das ist notwendig für eine eventuelle Wiederheirat. Fünftens. Freiheit oder Bevormundung bei Senioren. Wie lange dürfen Eltern ihr Geld selbst verwalten? In dieser Frage liegt ein Konfliktpotenzial. Besonders in einer Familie, wenn jemand der Kinder die Handhabung der Gelder von den Eltern in Frage stellt. Das ist meistens dann zu erkennen, wenn die Eltern ein Kind oder ein Enkel mehr Geld zusteuert als die anderen. Es kann aber auch aus Neid geschehen, wenn man sieht, dass sich das zukünftige Erbe schmälert. Was auch immer der Grund ist, jemand in der Familie regt das Thema an. Meistens sind in der Familie dann auch noch andere Probleme vorhanden. Die Eltern fühlen sich da oft bevormundet und meinen, dass sie mit ihrem Geld nicht tun können, was sie wollen. Natürlich sollen Eltern mit ihrem Geld tun können, was sie wollen. Aber wenn es darum geht, einem Kind oder Enkel mehr zu geben als die anderen, dann ist dieses schon als eine Vorerbschaft zu betrachten. Nun kommt es gelegentlich auch so, dass die Eltern ihr Geld auch nicht mehr selbst verwalten wollen und sich nach einem Verwalter oder Kontovertreter umschauen. Vielleicht fragen sie ein Kind, zu dem sie das Vertrauen haben. Wenn die anderen Kinder alle damit einverstanden sind, ist es auch möglich. Doch die Erfahrung hat gelehrt, dass dieses oft Misstrauen und zu Konflikten führt. Daher ist zu empfehlen, dass ein Kontovertreter jemand von außerhalb des engen Familienkreises ist und lediglich das Konto verwaltet und macht, was die Eltern beauftragen. Wenn Eltern vielleicht durch ihr fortgeschrittenes Alter schon etwas begrenzt ihren Haushalt führen, kommen deren Kinder oft auch auf die Idee, sie ins Pflegeheim überzusiedeln. Auch wenn die Kinder es noch so gut mit ihnen meinen, ist zu beachten, dass dieser Schritt nicht mit Bevormundung gemacht werden sollte. Wenn die Eltern ein Ja dazu finden, kann dieser Schritt reibungsloser vollzogen werden.
Es gibt sicherlich noch viele andere Situationen, wo Menschen bevormundet werden. In allen Beziehungen sollte es darum gehen, den anderen in Liebe und mit Respekt zu begegnen und ihm die von Gott geschenkte Freiheit nach Möglichkeit verantwortlich erleben zu lassen.

0: Vom 23. bis zum 29. August unternahm eine Gruppe aus dem Chaco eine einwöchige Besuchsreise nach Mexiko. Unsere Korrespondentin Hildegard Batista sprach mit zwei Teilnehmern der Reise, Adelia Klaassen aus Paratodo und Arnold Friesen aus Loma Plata.
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0: Sie hörten einige Auszüge von Eindrücken einer Besuchsreise nach Mexiko. Gesprächspartner waren Adelia Klassen aus Paratodo und Arnold Friesen aus Loma Plata.

Wolken drin. Diese Sendung kommt zum Abschluss. Hier noch einmal das Wetter für Sie. Die aktuelle Außentemperatur beträgt 32 Grad Celsius. Die Luftfeuchtigkeit beträgt 44%, der Luftdruck 1004 Millibar. Der Wind weht mit 6 Stundenkilometern aus nordwestlicher Richtung. 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Das war's für heute. Danke, dass Sie eingeschaltet hatten. Ihnen wünsche ich nun noch einen gesegneten Abend. Auf Wiederhören.

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Das sind hierbei soweit die Nachrichten von Paraguay.

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Von dem Wetter von der Kolonie Sommerfeld in Umgebung informiere ich dort der Wetterdienste für Marie Friedach eine Lechstemperatur von 17 und eine Hechstemperatur von 29 Grad Fahrenheit. 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

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Hiermit kommt das von unserem Programm «Wat sagt die Bibel?» zum Ende. Und wir hoffen, dass das von unserem Programm gönnt zum Sehen gewesen ist. 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Auf Wiederhören.

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1: 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Von der Uhr geben uns die Wetterdienste 90% Chance für Regen in eine Höchsttemperatur von 24 Grad in eine Lichttemperatur von 16 Grad Celsius. 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

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Der Apostel hat sich ganz sicher, dass die Heilige von Gott für Grundlegung der Welt erwählt werden. Doch woher wisst ihr dort? Hat er eine übernatürliche Erkenntnis? Ich denke nicht, vielmehr gab am dort diese Ort, so zu denken, wer soll das Evangelium angenommen haben. Diese Zusicherung, dort soll zu dem erwählten Gehirn deuten. Der Lehre von dieser Uterwählung, der lautet, dass Gott bestimmte Menschen in Christus für Grundlegung von der Welt erwählt. 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Der lehrt nicht, dass einige zu der Verdammnis erwählt sind. Wenn Menschen einmal verloren gehen, dann wehen ihre eigenen Sinn und wehen ihren eigenen Anglöwen. Das ist die Bibel, die der Erwählung lehrt, enthält auch die Lehre von der menschlichen Verantwortung, also beziehungsweise, dass ein Mensch mit den freien Willen gemerkt ist. Gott merkt alle Menschen ein abrechtet Erlösungsangebot. Wer nur Christus kämmt, der wird auch in voller Leib abgenommen worden von Jesus Christus. Diese beiden Lehren der Erwählung und diese Entscheidungsfreiheit, die sind für den menschlichen Geist. Und das soll nicht zu einem Konflikt führen, doch die Bibel lehrt beides und wir kommen hier beides betrachten. Selbst wann wir diese entsprechende Grundgedanken nicht einer mit den anderen vereinbaren können. Wir wollten nicht, wer diese Erwählten sind, denn wenn soll wieder das Evangelium in alle Welt drehen. Die Sünder dürfen diese Liebe von der Erwählung nicht als eine Entschuldigung für ihren Angläuven benutzen. Wenn sie Buße tun und an dem Herrn Jesus Christus glauben, dann wird Gott auch geraten, weil die Bibel sagt, dass Gott will, dass alle Menschen geraten werden. Wenn Paulus hier redet von unserem Evangelium, dann meint er damit nicht eine andere Botschaft aus der Jahre, die die anderen Apostel auch gelehrt haben. Der Einhalt wird dasselbe. Der Unterschied lag in den Boden. Die Thessalonicher hatten diese Botschaft nicht als einen religiösen Vortrag behandelt. Sie hatten diese Botschaft natürlich durch das Wort getreten, aber nicht bloß im Wort allein. Das Evangelium kommt erst in Krauf, in dem Heiligen Geist und in große Gewissheit. Punkt Nummer 1, in Krauf. Die Botschaft, die wirkt mit übernatürlicher Kraft in ihrem Leben. Und das bewirkt eine Überführung von Sinn, von Buße und Bekehrung. Zweitens, im Heiligen Geist. Diese Kraft, die hat ihren Ursprung im Heiligen Geist. Und drittens, in großer Gewissheit, Paulus predigt mit einer großen Gewissheit in der Zuversicht, dass die Botschaft angehend hat. Und die Thessalonicher, die nahmen dort mit einer großen Gewissheit aus Wort Gottes an. Und dort Ergebnis in ihrem Leben, wie dort sie eine volle Glaubensgewissheit kriegen. Paulus erinnerte Thessalonicher nur an sein eigenes Verhalten, als er beendet wird. Er predigt nicht bloß das Evangelium, sondern er lebt auch dementsprechend. Der beste Predigt, was wir bringen können, ist ein geheiligtes Leben. 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Gott hat den König David erwählen, um Dinge zu beschecken, die ich im Leben. 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Gott hat sich auch Abraham erwählen. Und das meint nicht, dass Gott den Menschen, wenn er am Abraham wären, alle nicht will. Sondern Gott hat seine Ziele mit Menschen und er will, über das jeder Mensch geraten wird. Und ich muss uns hier Mut machen, dass wie Christus Paulus, er lebt ein Leben gemäß dem Evangelium. Und das ist für den Veranzug wichtig. Gott will, dass jeder Mensch geraten wird und dass wir aus geratenen Menschen entsprechen von dem Evangelium und leben dann. 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

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Und ihr seid unsere Nachfolger geworden und des Herrn und habt das Wort aufgenommen unter viel Trübsal mit der Freude des Heiligen Geistes, so dass ihr Vorbilder geworden seid für alle Gläubigen in Mazedonien und Achaia. Denn von euch aus ist das Wort des Herrn erschollen, nicht allein in Mazedonien und Achaia, sondern auch an allen Orten ist euer Glaube an Gott bekannt geworden, so dass wir nicht nötig haben, etwas zu sagen. Denn sie selbst verkündigen von uns, welchen Eingang wir bei euch gehabt haben und wie ihr euch bekehrt habt, zu Gott von den Abgöttern zu dienen dem lebendigen und wahren Gott und zu erwarten seinen Sohn vom Himmel, welchen er auferweckt hat von den Toten, Jesus, der uns von dem zukünftigen Zorn errettet. 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Und man könnte hier vielleicht sagen, dass Paulus würde sagen, die sind nur Falle vom Herrn geworden, mit uns taub. Damit wurde dem Herrn an die erste Stelle gestellt. Doch hier geht er in diese andere Reihenfolge, die sich ab der Erfahrung von den Thessalonicher beziehen wird. Ihre erste Begegnung mit dem Herrn Jesus haben sie durch das Leben von der Apostel gekriegt. 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Wir sollen im Staunen sein, mit Paulus zu sein, sieht auch unsere Nufallier, so wie Christus seine Nufallier sind. 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Damit haben sie dem Herrn und dem Apostel nur gefolgt. Nur bitten haben wir da viel Trübsal, aber nur bannen wir Freude. 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Für den Weltmenschen ist es unmöglich, zu derselben Zeit bedrängt zu sein, also Trübsal, aber auch Freude zu haben. 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So ist eine Wahllappenwut, die sich verbreiten wird, so dass das Wut Gottes von dem Herrn in einem geraten Kranz. 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
dort in diesen Bereichen liegen dort. Zwei Männer gingen mit der Wut Gottes in eine heidnische Stadt. Sie predigen das Evangelium in der Kraft und von dem Jesus Gottes. Und das Wunder von der wahren Geburt passiert. 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Ein Leben in der Heiligung führen, möglich in der Verfallung dort Lieden drehen und andere für Jesus zu werden. Ganz wahrhaftig den Dienst für den Herrn in der allerheiligste Berufung ausleben. 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Und das sei wie hier immer wahr, dort die Thessalonicher, die warten auf Gottes Sehen in den Himmel. Sie hielten dem zu folgen vermehrlich, also sie hielten dort vermehrlich, dort in jedem Moment, während ihr Leben, Jesus wahrer kommen können. 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

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Wir setzen fort mit dem Hörbuch Abenteuerfluss Band 3, Befreiung um Mitternacht. Erschienen ist diese Serie, die insgesamt 6 Bände hat, im

0: Schließlich sprach er: Wenn Libbys Vater sicher gehen will, dass ich nicht einfach auf eigene Faust losschieße, schaut er mir direkt in die Augen. Er fragt: Was sagt dir Gott in diesem Augenblick? Jordan blickte weg. Er streckte seine Finger aus und starrte auf seine rechte Hand, dann auf seine linke. Langsam drehte er sie, so dass er dann auf die Handflächen starrte. Dann untersuchte er seine Füße. Im guten Buch, Mose ist ein großer Mann, sagte Jordan, wobei er immer noch auf seine Füße blickte. Er sein Volk aus Ägypten rausholte.
1: Aus dem Leiden, antwortete Caleb leise. Aus der Sklaverei.
0: Jordans Stimme war immer noch nachdenklich. Diese Hände, diese Füße, meinte er langsam. Vor langer Zeit der Herr mir sagte: Jordan, ich dir starke Hände geb, starke Füße. Ich sie dir geb, damit du führen kannst dein Volk aus Sklaverei. Aber ich dir auch was anderes geb, etwas, was du brauchst noch viel mehr. Als Jordan den Kopf hob, schimmerten Tränen in seinen dunklen Augen.
1: Der Herr mir sagte: Jordan, ich dir ein großes Herz geb. Ein Herz, das ist groß genug, um zu führen dein Volk in die Freiheit.
0: Scheinbar verlegen versuchte Jordan, seine Tränen abzuwischen. Doch seine Augen wurden erneut von Tränen erfüllt, die ihm die Wangen hinunterliefen. Caleb lehnte sich vor und blickte Jordan dabei immer ins Gesicht.
1: Dein Herz ist groß genug, um dein Volk in die Freiheit zu führen, sagte er. Die Freiheit deines Volks bedeutet dir mehr als dein eigenes Leben. Es könnte dich das Leben kosten.
0: In der darauffolgenden Stille hörte Libby nur das Schlagen der Schaufelräder auf das Wasser. Dann tauschten Caleb und Jordan einen langen, festen Blick aus.
1: Wenn du mich mitmachen lassen willst, habe ich immer noch vor, dir zu helfen.
0: Caleb hielt seine Hand hin zur Bekräftigung des Versprechens, das er vor einigen Wochen gegeben hatte. Diesmal zögerte Jordan nicht. Er ergriff Calebs ausgestreckte Hand. Dann stand Caleb auf.
1: Komm, ich will euch etwas zeigen.
0: Er führte Jordan und Libby zur Kajüte von Kapitän Norstad. Dort öffnete Caleb die große Bibel, die Libbys Vater gehörte. Während er die Seiten umblätterte, erklärte Caleb: Ein Mann namens Paulus musste durch viele Schwierigkeiten hindurch, aber Gott sagte ihm: Meine Gnade genügt dir.
1: Genügt dir? Fragte Libby. Was meint er damit?
0: Dass sie reicht. Gott sagt: Meine Gnade ist genug für dich, Jordan, denn meine Kraft ist in den Schwachen mächtig. Wenn du schwach bist, dann ist meine Kraft groß genug für dich.
1: Wie immer war Libby überrascht, wie Caleb alles erklären konnte.
0: Seitdem sie Caleb zum ersten Mal getroffen hatte, wusste Libby, dass bei Caleb etwas anders war. Als sie entdeckte, was er bei der Untergrundbahn tat, dachte sie, das wäre es. Doch später merkte sie, dass es einen anderen Grund gab, warum Caleb so stark war.
1: Die Schwierigkeiten, durch die Paulus gehen musste, halfen ihm, Gottes Kraft kennenzulernen, erklärte Caleb. Paulus sagte: Wenn ich schwach bin, dann bin ich stark.
0: In der Zeit, seit Jordan an Bord gekommen war, hatte Caleb ihm das Lesen beigebracht. Nun zeigte Caleb auf jedes Wort. Jordan starrte die Wörter an, als versuchte er, sie dem Gehörten zuzuordnen.
1: »Ich schwach bin, das steht fest«, sagte er. »Ich echt Angst hab.
0: Und Gottes Gnade genug für mich ist?«
1: Caleb nickte.
0: »Vor langer Zeit ich dieses Wort gelernt hab«, antwortete Jordan.
1: »Gnade ist Gottes Liebe und Gunst, selbst wenn nicht verdien ich's.«
0: Als vergäße er seine Sorgen, richtete sich Jordan gerade auf und stand wieder so stolz da,
1: dass sein Auftreten Libby an fürstliche Würde erinnerte. »Unser farbiger Prediger mir hat gesagt, ich bin kein Sklave. Bin ich nach Gottes Bild geschaffen? Bin ich sein Kind?« Erneut blickte Jordan auf die Bibelseiten hinunter. »Mein ganzes Leben lang, ich wollte das gute Buch lesen. Wollte all die guten Verheißungen sehen selbst. Zeig's mir nochmal.« Diesmal zeigte Jordan auf jedes Wort und wiederholte, was Caleb ihm gesagt hatte. Kurz darauf sagte Jordan, »Trete zurück, werd ich's euch vorlesen.« Mit dem Finger auf jedem einzelnen Wort las Jordan die Verheißung vor. »Wenn ich schwach bin, dann bin ich stark.« Als wollte er beweisen, dass er das Gelesene verstand, hob Jordan den Kopf und blickte Caleb an. »Wenn ich bin schwach, Jesus mich macht stark.« Bei Prescott, Wisconsin, wo der St. Croix River in den Mississippi fließt, kappte das Schleppschiff die Taue. Von dort bis zum Lake Pepin, wo sich der Mississippi zu einem See verbreiterte, würde das Holzfloß mit der Strömung treiben, gelenkt von den Rudern der Rothemden. Als die Christina sich der Anlegestelle näherte, sprach Libby schnell. »Ich will auch helfen«, sagte sie Jordan. »Ich will dabei helfen, deine Familie zu befreien.« Lange saß Jordan still da und dachte darüber nach. Als er schließlich antwortete, sprach er leise, aber bestimmt. »Es ganz unterschiedliche Leute bei der Untergrundbahn arbeiten. Freie Schwarze, weiße Männer und Frauen, Jungen und Mädchen. Aber dass Tochter eines weißen Kapitäns etwas so Schwieriges versucht hätte, ich noch nie gehört hab. Hineinzugehen nach Missouri.« Jordan schüttelte den Kopf. »Nicht, wenn es keinen wirklich guten Grund gibt dafür. Aber danke, dass du wärst bereit gewesen dazu.« Als sie seine leise Stimme hörte, wusste Libby, dass er es sich gut überlegt hatte. Trotzdem wollte sie seine Worte nicht akzeptieren. »Wenn ich mich wirklich anstrenge, wenn ich alles perfekt mache, dann werde ich Caleb und Jordan dazu bringen, dass sie mich dabei helfen lassen, Jordans Familie zu befreien.« Dreistöckige Lagerhallen standen am Flussufer von Prescott. Bevor sie weiter den Mississippi hinauf nach St. Paul fuhren, ließen große Dampfschiffe oft ihr Frachtgut hier lagern. Dann nahmen kleinere Dampfschiffe die Fracht mit nach Stillwater und zu anderen Städten entlang des St. Croix River. Als Libby den großen Gemischtwarenladen in Prescott betrat, war er voll von Männern, die von den Flößen kamen, um Vorräte einzukaufen. Alle trugen sie die roten Hemden, die es anderen leichter machten, sie zu retten, falls sie ins Wasser fielen. Als sie die vielen Männer sah, wollte Libby wieder umkehren. Dann fragte der Ladeninhaber, »Kann ich Ihnen behilflich sein?« Während sie in Chicago lebte, hatte Libby bei einem bekannten Künstler Zeichenunterricht gehabt. Doch Libby hatte das Zeichenpapier, das sie in St. Louis gekauft hatte, bereits aufgebraucht. Nun war sie froh, dass sie hier mehr Papier bekam und Zeichenstifte dazu. Als sie bezahlt hatte, fiel ihr ein Mann in der Nähe eines Tisches, der mit roten Hemden bedeckt war, auf. Er trug graue Hosen, ein weißes Hemd, eine rot-blaue Jacke und eine Mütze und schien nicht an diesen Ort zu gehören. Im Vergleich zu all den Flößern, die den Laden bevölkerten, war er zu gut gekleidet. Doch zu Libbys Überraschung wählte er ein rotes Hemd aus. Während der Verkäufer Libbys Paket einpackte, schaute sie sich um. Falls man in diesem Laden auch Hemden anderer Farbe kaufen konnte, waren diese nicht in Sichtweite. Kurz darauf stellte sich der Mann in der rot-blauen Jacke hinter 6 oder 7 Männern an, die darauf warteten, zu bezahlen. Während Libby beobachtete, blickte der Mann um sich, als prüfte er, wer hinter ihm stand. Die Künstlerin in Libby fragte sich, was dieser beinahe verstohlene Blick bedeutete. Im Zeichenunterricht hatte sie gelernt, darauf zu achten, wie eine Person aussah. Falls ich diesen Mann zeichnen würde, was würde ich tun? Neugierig ging Libby zur Tür hinüber und stand dort, als würde sie auf jemanden warten. Der Mann war etwa 1,80 Meter groß und kräftig gebaut. Aus irgendeinem Grund schien er Libby vertraut. »Doch wen kenne ich schon in dieser Gegend?«, fragte sich Libby. In Stillwater ist sie Nate und dem Bauern, der ihnen nach dem Unfall geholfen hat, begegnet. Ganz kurz hatte sie auch mit einigen anderen Leuten gesprochen. Das Aussehen dieses Mannes passte zu keinem von ihnen. »Vielleicht bin ich nervös wegen des ausgebrochenen Häftlings«, dachte Libby. Beim Ladentresen legte der Mann sein Geld hin. Als der Ladenbesitzer das Rückgeld herausgab, drehte sich der Mann gerade so weit, dass er bemerkte, wie Libby ihn anstarrte. Als sich ihre Blicke trafen, hob er die Hand, berührte den Schirm seiner Mütze und nickte höflich. Dann verließ er den Laden in gemächlichem Tempo. Als Libby ihm nach draußen folgte, wollte sie beobachten, ob er an Bord der Christina gehen würde. Stattdessen ging er auf ein anderes Dampfschiff zu, ein kleines, das auf dem St. Croix River verkehrte. Libby beobachtete ihn, bis der Mann die Anlegeplanke hinaufging. Auf dem ganzen Weg zur Christina zurück dachte Libby darüber nach und verglich den ausgebrochenen Häftling in Gedanken mit dem Mann, den sie eben gesehen hatte. Als der Häftling über den Zaun kletterte, hatte er einen halb geschorenen Kopf. Das Haar auf seiner linken Seite war hellbraun, doch Libby konnte seine Augenfarbe nicht sehen. Dieser Mann trug eine tief sitzende Mütze auf dem Kopf. Unter der Mütze hing eine Strähne hellbraunes Haar über seine Stirn herab. Seine Augen waren blau. Die ganze Sache beschäftigte Libby, doch sie verstand nicht, weshalb. Dann, als sie die Anlegeplanke hinaufging, meinte sie es zu wissen. In Stillwater musste sie nur einmal hinschauen, um zu wissen, dass der Häftling etwas Verbotenes tat. Doch der Mann im Laden schien genau das Gegenteil zu sein. Er hatte Libby in die Augen geschaut, als hätte er kein schlechtes Gewissen. Nur eine Kleinigkeit hatte sie dazu gebracht, zweimal hinzuschauen. Jener rasche Blick über die Schulter. »Vielleicht habe ich es mir nur eingebildet«, dachte Libby. »Er scheint nichts zu verbergen zu haben.« Trotzdem war ihr unbehaglich zumute, wenn sie an den Mann dachte. »Woran sollte ich mich erinnern?«, fragte sie sich. »An mein Gefühl, dass etwas nicht stimmt? Oder an sein Benehmen, als wäre alles in Ordnung?« Als Libby die Anlegeplanke erreichte, luden Hafenarbeiter, Männer, die das Schiff B und entluden, gerade schwere Kornsäcke auf die Christina. Libbys Magen knurrte vor Hunger, doch sie wusste, dass es bis zum Mittagessen noch eine Weile dauerte. Da sie größer als die meisten Mädchen in ihrem Alter war, fragte sich Libby manchmal, ob sie zusätzliches Essen benötigte, um satt zu werden. Sie wusste nur, dass es ihr nicht an Appetit fehlte. Sie war immer hungrig. Libby beschloss, Calebs Großmutter aufzusuchen. Immer häufiger nannte auch Libby sie Oma. Als Chefkonditorin arbeitete Oma in der Schiffsküche, gerade vor einem der großen Schaufelräder. Ihr grau-weißes Haar war zurückgekämmt und auf ihrem Kopf zu einem Knoten zusammengebunden. Lachfältchen umgaben ihre Augen, die sie jung aussehen ließen. Wie immer war Omas Küche blitzsauber. Wie gewöhnlich warf sie Samson einen Blick zu und sagte zu ihm, »Du kommst mir nicht in meine Küche.« Samson schaute mit seinen großen braunen Augen auf, als bettelte er um Essen. Trotzdem schien er zu wissen, dass Oma die Chefin war. Er ließ sich auf den Bauch plumpsen und legte sich so nah wie möglich bei der Tür hin, ohne die Schwelle zu übertreten. In der Küche war es warm und es roch nach frisch gebackenen Keksen. Als Oma ein Blech aus dem Ofen nahm, beobachtete Samson all ihre Bewegungen. Mit heraushängender Zunge wartete er. »Willst du helfen?« fragte Oma Libby, wie so oft. Als Oma ihr ein Blech reichte, legte Libby die Kekse zum Abkühlen auf ein Kuchengitter. Mit schnellen Bewegungen ließ Oma ein weiteres Blech in den Ofen gleiten. Zu dieser Jahreszeit beförderte die Christina oft 300 Menschen, inklusive Besatzung. All diese Personen dreimal pro Tag mit Essen zu versorgen, gab Oma und ihren Helfern alle Hände voll zu tun. Sobald die Kekse abgekühlt waren, füllte Oma einen Teller mit ihnen. »Warum teilst du die nicht mit Caleb und Jordan?« schlug sie vor. Libby fand die Jungen in der Nähe der Anlegeplanke, von wo sie den Hafenarbeitern zuschauten. Den Winter über hatten die Bauern die Lagerhallen in Prescott mit Weizen gefüllt, der dann auf dem Schiff zur Bahnlinie in Dunleith, Illinois, transportiert wurde. »Ein Geschenk von Oma«, sagte Libby, als sie den Teller auf einer Lattenkiste hinstellte, auf der Caleb saß. Die Haferflockenkekse waren größer als die meisten Kekse. Libby musterte den Teller. Es gab 3 Kekse für alle, und einer von ihnen würde 4 bekommen. Sie hätte nichts dagegen, wenn sie diejenige wäre, die 4 bekam. »Ich hätte bereits auf dem Weg hierher einen Keks stibitzen sollen«, dachte sie. Sie nahm einen Keks und biss hinein. »Mmh«, meinte sie. »Oma ist die beste Köchin auf der ganzen Welt.« Der Keks war immer noch warm in der Mitte, und Libby war sich sicher, dass sie noch nie etwas Leckereres gegessen hatte. »Greif zu, Jordan«, bot sie an. Als Jordan einen Keks nahm, sprach einer der Deckhelfer Caleb an. Einen Augenblick lang hörte Caleb zu, dann sagte er zu Libby, »Bin gleich zurück.« Nach 5 Minuten kam Caleb zurück und sagte, »Nun werde ich einen dieser großartigen Kekse essen.« Doch als Libby nach dem Teller griff,

0: Seiltricks.
1: Hey Libby, was hast du gemacht? Hast du den ganzen Teller leer gegessen? Beschwerte sich Caleb.
0: Libby starrte ihn an.
1: Ich habe nur einen Keks gegessen.
0: Caleb hielt den leeren Teller hoch.
1: Wie kann so ein dünnes Mädchen nur so viel essen? Wir müssen uns einen guten Spitznamen für dich ausdenken. Wie wär's mit einem Namen, der mit deinem roten Haar zu tun hat?
0: Das regte Libby nur noch mehr auf. In der Schule in Chicago hatten die Jungen hunderte Spitznamen für ihre roten Haare. Sie musste dem sofort ein Ende bereiten. Als liebte sie ihr rotes Haar mehr als alles andere auf der Welt, zog Libby eine lange Strähne nach vorne. Hier auf dem Deck brachte die Sonne den goldenen Schimmer zum Vorschein.
1: »Ich habe schöne Haare, nicht wahr?« fragte Libby, als hätte Caleb ihr ein Kompliment gemacht. »Aber ich habe nicht mehr als einen Keks gegessen. Du hast diese Kekse vom Teller geschmuggelt, als ich nicht hinsah.«
2: »Ich?«
1: »Ich hatte nicht mal einen«, beharrte Caleb.
0: »Es ist schon in Ordnung, wenn du sie alle gegessen hast«, sagte Libby.
1: »Sei einfach ehrlich.«
2: »Das bin ich«, erwiderte Caleb. »Ich habe keinen einzigen Keks gegessen.«
1: »Frag Jordan, der wird's dir bestätigen.«
0: »Ah, jetzt wird mir alles klar.« Libby verlor langsam die Geduld.
1: »Jordan, du hast hinter meinem Rücken alle Kekse gegessen.«
0: Doch Jordan schüttelte den Kopf. Auch er behauptete, nur einen Keks gegessen zu haben. Libby blickte von einem zum anderen.
1: »Ihr nehmt mich auf den Arm«, sagte sie.
0: »Ihr tut nur so, als wüsstet ihr nicht, wo die Kekse sind.«
1: »Wir haben sie nicht genommen.«
0: Caleb blieb standhaft. Seine blauen Augen schauten so unschuldig wie die eines Babys. Plötzlich kicherte Libby.
1: »Also, wenn Samson hier wäre.«
0: Libby drehte sich um und sah den großen schwarzen Hund über das Deck auf sie zukommen. »Er würde einen Teller voller Kekse ohne weiteres in einem Bissen verschlingen.« Libby starrte ihn an. Der Hund hatte keine Krumen an der Schnauze.
1: »Samson, du hast sie nicht gefressen.«
0: Seine lange Zunge fuhr jedoch hin und her, als leckte er sich das Maul.
1: »Vielleicht doch?«
0: Statt zu Libby zu gehen, überraschte Samson sie, indem er sich nah an Jordan heranschmiegte. Auf dem Weg flussaufwärts hatten sich die beiden kennengelernt. Es sah so aus, als beschützte der Hund Jordan immer noch. Nachdem der große Junge ihn gestreichelt hatte, ging Samson zu Libby hinüber. Sobald die Weizensäcke geladen waren, legte die Christina in den Mississippi ab für die Fahrt nach Dunleith, Illinois. Südlich von Red Wing war der Fluss erneut breiter und bildete den Lake Pepin. Auch hier beobachtete Libby, wie ein Schlepper ein Holzfloß zog. »Der Schlepper würde das Floß in Reed's Landing lassen«, erklärte Caleb. »Von dort aus wiederum würde das Floß mit der Strömung nach Winona, Minnesota oder La Crosse, Wisconsin, Clinton oder LeClaire, Iowa oder sogar bis Hannibal oder St. Louis, Missouri treiben.« Während des Abendessens sagte Kapitän Norstad Libby mit leiser Stimme:
1: »Ein Passagier vermisst seine Taschenuhr.«
2: »Fragst du dich, was ich mich frage?« fragte Libby.
0: Sie musste immer wieder an den Mann denken, der in Stillwater an Bord der Christina gekommen war. Der Passagier meinte, dass die Kette, welche die Uhr hielt, ein loses Glied hatte. Vielleicht ist die Kette gerissen. Der Mann hat die Uhr möglicherweise verloren, als er das Schiff in Prescott verließ. Doch als sie Papas ehrliche Augen sah, wusste Libby, dass er sich von etwas zu überzeugen versuchte, was er eigentlich nicht glaubte. Als das Abendessen zu Ende war, folgte Libby Papa in seine Kajüte hinauf. Dort erzählte sie ihm von dem Mann, der ihr in dem Laden in Prescott aufgefallen war. Ich sah, wie er die Anlegeplanke eines anderen Dampfschiffs hinaufging, beendete sie ihren Bericht. Nun realisierte Libby, dass sie vorsichtiger hätte sein sollen. Der Mann war vielleicht wieder zurückgekehrt und stattdessen an Bord der Christina gegangen. Falls der Mann nun das rote Hemd trägt, würde man ihn leicht finden, antwortete Papa. Den Fluss hinunter fahren die Holzarbeiter auf den Flößen. Doch wenn wir wieder flussaufwärts fahren, haben wir alle möglichen Rothemden an Bord. Sie müssen zum St. Croix River fahren. In der Hoffnung herauszufinden, ob der Mann an Bord war, spazierten Papa und Libby über die Christina. Als sie niemanden ausmachten, der dem ausgebrochenen Häftling oder dem Mann, den Libby in Prescott gesehen hatte, glich, war Libby erleichtert. Doch dann dachte Libby daran, dass sich jeder, der nicht gesehen werden wollte, leicht hinter großen Frachtstücken verstecken oder zu einem anderen Teil des Schiffes schleichen konnte. Schließlich fragte sich Libby, ob ihre Suche reine Zeitverschwendung gewesen war. Obwohl Papa nichts sagte, sah auch er so aus, als ob er dasselbe empfand. »Weißt du, was mich beschäftigt?«, sagte Libby schließlich. »Falls der Mann, der in Stillwater an Bord geklettert ist, noch hier ist, scheint er recht klug zu sein. Und gefährlich dazu.« Trotzdem fühlte sich Libby seltsam getröstet, weil sie mit Papa sprechen konnte. »Es hilft, wenn ich ihm sage, was mich beschäftigt«, dachte sie. »Es wirkt alles nicht mehr so bedrohlich.« Libby war immer stolz auf ihren Vater und in diesem Augenblick besonders. Wenn sie in seine dunkelbraunen Augen hochschaute, sah sie Papas Liebe zu ihr. Das erinnerte Libby an das Versprechen, das sie gegeben hatte, bevor sie wieder auf die Christina zog. »Ich will eine Gib-nie-auf-Familie«, hatte sie Papa gesagt. »Eine Familie, die zusammenhält, auch wenn es schwierig ist.« »Das ist die Art von Familie, die ich mir auch wünsche«, hatte Papa geantwortet. »Wir können diese Familie füreinander sein.« »Mit nur zwei Leuten?« Papa nickte. »Wenn wir einander nicht aufgeben.« Nun ließ Libby ihre Hand in Papas Hand gleiten. »Es gefällt mir, Teil einer Gib-nie-auf-Familie zu sein«, sagte sie sanft. »Noch mehr Probleme«, informierte Papa Libby am nächsten Morgen. Die Christina hatte in Dunleith angelegt, gegenüber von Dubuque, Iowa, um die schweren Weizensäcke zu den Eisenbahnwaggons zu bringen. Als die Christina weiter flussabwärts fuhr, nahm Papa Libby mit, als er mit Caleb sprach. »Ein Passagier vermisst einen Mantel und einen Hut«, teilte Papa ihnen mit. »So etwas lässt man nicht einfach fallen oder verliert es wie eine Uhr. Entweder ist der ausgebrochene Häftling an Bord, oder wir haben einen anderen Dieb.« »Wie sehen der Hut und der Mantel aus?«, fragte Libby. »Der Mantel ist lang und schwarz, der Hut ist aus schwarzem Filz. Das ist genau das, was die meisten Passagiere der ersten Klasse auf diesem Schiff tragen.« »Ich weiß«, Papa seufzte. »Und bestimmt weiß das der Dieb auch. Aber ich will, dass ihr beide etwas für mich tut. Ich glaube, dass der Dieb in die Kajüten der ersten Klasse eindringt, während die Passagiere beim Essen sind. Meine Offiziere und ich müssen wie gewöhnlich an unserem Tisch sein. Wenn wir nicht da sind, versucht der Dieb vermutlich nichts.« »Wir halten während der Mahlzeiten Wache«, versprach Caleb sofort. »Aber jede Kajüte hat zwei Türen«, wandte Libby ein. »Der Dieb könnte die eine oder die andere benutzen.« Auf dem Kesseldeck, wo die Passagiere der ersten Klasse ihre Kajüten hatten, ging eine Tür zum Deck auf der Außenseite der Christina. Die andere Tür ging zur großen Hauptkajüte, in der die Mahlzeiten serviert wurden. Dieser riesige Raum erstreckte sich von einem Ende des Schiffes bis zum anderen und wurde auf beiden Seiten von Passagierkajüten umgeben. Kapitän Norstad bat Libby und Caleb, auf einer Seite des Schiffes Wache zu halten.
2: »Ich frage jemand anders für die andere Seite«, sagte er. »Bleibt zusammen und bleibt nicht stehen.«
0: Sie legten kurz bei Galena an, um Stahlträger für den Markt in St. Louis aufzuladen. Kurz nachdem die Christina flussabwärts weiterfuhr, läuteten die Glocken zum Essen. Als die Passagiere aus ihren Kajüten in die Hauptkajüte kamen, begannen Libby und Caleb ihren Rundgang. Schnell überquerten sie das äußere Deck, gingen durch den dunklen Gang hinter dem Schaufelrad und wieder über das Deck. Als sie die Doppeltüren an der Vorderseite des Schiffes erreichten, blickten sie in den Speisesaal. An den Innenwänden befanden sich die Türen zu den Passagierkajüten. Abgesehen vom Servierpersonal hatten alle ihre Plätze eingenommen. Die Leute, die das Essen servierten, trugen alle ein weißes Jackett. Falls irgendjemand anders aufstünde, würde diese Person Libby und Caleb sofort auffallen.
2: »Das macht es einfacher«, bemerkte Caleb.
0: Er drehte sich um und begann wieder dorthin zurückzugehen, wo sie begonnen hatten. Wortlos folgte Libby ihm.
2: »Was ist los?«, fragte Caleb, als sie wieder beim Schaufelrad angekommen waren.
0: Als Libby nicht antwortete, versuchte Caleb, ihr in die Augen zu schauen, doch Libby blickte weg.
2: »Bist du immer noch böse wegen der Kekse?«, fragte Caleb. »Ich kann bei Oma noch mehr holen.«
0: »Was für ein doofer Grund, sich aufzuregen«, dachte Libby plötzlich. Sie blickte auf, bereit, mit Caleb Frieden zu schließen. Doch direkt hinter ihm, dort, wo die Passagiere sich oft aufhielten, entdeckte sie eine Zeitung, die über das Deck geweht wurde. Libby rannte, um die Seiten zusammenzusammeln. Als Libby eine Schlagzeile auf dem ersten Blatt Papier sah, sog sie hörbar die Luft ein. Damit sie alle Seiten erwischte, bevor diese über Bord geblasen wurden, flitzte Libby hin und her und ordnete sie dann nach der Seitenzahl.
2: »Du vergisst, was dein Papa gesagt hat«, ermahnte Caleb sie. »Wir sollen nach einem Dieb Ausschau halten.«
0: »Dann schau du dich um«, sagte Libby. »Es ist die Zeitung von Stillwater. Jemand muss sie bei einem unserer Aufenthalte an Bord gebracht haben.« Sobald Libby die Seiten sortiert hatte, blickte sie den langen Korridor außen an den Passagierkajüten entlang zurück.
2: »Niemand zu sehen. Es ist ungefährlich«, meinte sie.
0: Libby kehrte zur ersten Seite zurück, um das Datum herauszufinden.
2: »Es ist die Zeitung, die gestern herausgekommen ist, gleich nachdem wir abfuhren.«
0: »Komm, wir sollten nicht stehen bleiben.« Doch nun war auch Calebs Interesse geweckt. Dann fand Libby, was sie suchte, den befürchteten Artikel.
2: »Genau auf der Titelseite«, sagte sie, »genau dort, wo es alle sehen.«
0: Als sie zu lesen begann, blickte Caleb ihr über die Schulter. »Weiterer Unfall an Stillwater-Hügel. Obwohl nicht auf Nelson's Great, wo einst ein anderer schwerer Unfall geschah, zeigt die beinahe Tragödie dieser Woche ein wachsendes Problem auf. Unseren Bedarf an Geländern an steilen Hügeln.« Weiter wurde im Artikel beschrieben, was geschehen war, doch Libby las die Schilderung kaum. Stattdessen sprang der Name Jordan Parker ihr ins Auge.
2: »Da«, zeigte Libby. »Siehst du, als was die Zeitung ihn bezeichnet? Als Schiffsjunge auf der Christina. Und da, Jordans Unfall auf dem Weg nach St. Paul ist auch erwähnt.«
0: Caleb nahm ihr die Zeitung aus der Hand.
2: »Du hast gesagt, du hättest dem Reporter nicht von Jordan erzählt«, rief Libby aus.
0: »Richtig«, antwortete Caleb gelassen.
2: »Aber da steht es, genau da.«
0: Libby stach mit dem Finger beinahe ein Loch in die Zeitung.
2: »Wie konntest du nur, Caleb? Nach allem, was du getan hast, um Jordan zu beschützen, wie konntest du das jetzt nur tun?«
0: »Das war ich nicht«, sagte Caleb.
2: Wer dann?
1: Caleb dachte darüber nach.
2: Nate könnte etwas gesagt haben, aber wir haben ihm nicht erzählt, was mit Jordan auf dem Weg nach St. Paul passiert ist. Irgendwie brachte Libby das sogar noch mehr aus der Fassung.
1: Ich weiß, sagte sie. Ein Reporter ist wie ein Detektiv. Er bekommt Informationen von verschiedenen Seiten und dann fügt er alle Teile zusammen.
2: Oh, Libby, beruhige dich, meinte Caleb. Stattdessen wurde Libbys Stimme laut vor Zorn.
1: Du hast Jordan verraten. Deinetwegen steht sein Name nun in der Zeitung, wo er doch ein entlaufener Sklave ist.
2: Es steht nichts darüber drin, dass Jordan ein entlaufener Sklave ist.
1: Aber er könnte daran gehindert werden, seine Familie zu befreien. Irgendjemand könnte alles zusammenfügen, genauso wie der Reporter. Es ist eine große Belohnung auf Jordans Kopf ausgesetzt.
2: Psst, warnte Caleb. Du wirst Jordan verraten.
1: Plötzlich schaute Libby auf. Hinter Caleb um die Ecke herum bewegte sich etwas.
2: Nicht etwas, dachte Libby, jemand.
1: Sofort rannte sie los über das Deck hinter der Person her. Im dunklen Gang zwischen dem Schaufelrad und den Passagierkajüten verschwand die Person. Als Libby die nächstgelegene Kajüte erreichte, hämmerte sie an die Tür, doch niemand öffnete.
2: Libby hämmerte erneut.
1: »Habe ich die Richtige erwischt?«, fragte sie, als Caleb sie einholte. Genau in diesem Augenblick öffnete sich die Tür. Eine zierliche alte Dame spähte heraus.
2: »Ja?«,
1: fragte sie mit vor Angst zittriger Stimme.
2: »Es tut mir leid«, sagte Libby schnell, »ich bin durcheinander.«
1: Sie rannte den Gang entlang und hob die Hand, um an der nächsten Tür zu klopfen. Nun wurde Caleb wütend und hielt sie zurück.
2: »Libby, das kannst du nicht machen.«
1: »Warum nicht?«
2: »Du wirst alle echten Passagiere auf dem Schiff deines Papas erschrecken. Und der Dieb, den du fangen willst, wird dir nicht öffnen.«
1: Er nahm ihre Hand und zerrte Libby weg. Als sie das vordere Sturmdeck erreichten, war es immer noch leer. Caleb führte Libby zur Reling. Dort blieb er stehen.
2: »Ich will dir mal was sagen.«
1: Calebs Stimme war kalt vor Wut.
2: »Wir haben es gerade versäumt, den Dieb zu fangen, von dem dein Papa wollte, dass wir ihn finden. Das war er wahrscheinlich, auf Diebeszug.«
1: Libby stand da und spürte, wie sich ihr die Kehle zuschnürte. Obwohl sie es nicht zugeben wollte, wusste sie, dass Caleb recht hatte.
2: »Außerdem habe ich Jordan nicht verraten. Ich habe seinen Namen nicht genannt und der Reporter hat nicht erwähnt, dass Jordan ein entlaufener Sklave ist.«
1: Erneut wusste Libby, dass Caleb recht hatte. Sie drehte sich weg, da sie Calebs zornige Augen nicht mehr aushielt. Doch er war noch nicht fertig.
2: »Abgesehen von den Leuten, denen wir

0: Caleb Whitney, es ist mir egal, was du denkst.
1: Ich gehe jetzt, erwiderte er, immer noch mit kalter, verärgerter Stimme.
0: Ich suche jetzt für deinen Vater den Dieb, obwohl ich mir sicher bin, dass ich ihn nicht finden werde.
1: Wortlos folgte Libby Caleb um das Kesseldeck herum. Doch sie wusste, dass es keinen Zweck hatte. Schlimmer noch, Caleb würde nicht einmal in ihre Richtung blicken. Als die zweite Schicht des Abendessens endlich zu Ende war, packte Libby die Zeitung und eilte die Treppen hinauf. Als sie schließlich bei ihrer Kajüte auf dem Texas-Deck ankam, wurde ihre Sicht von Tränen getrübt.
0: »Caleb hasst mich«, dachte sie.
1: Doch das war nicht das Schlimmste. Libby hasste sich nun selbst.
0: »Wie konnte ich nur so laut über ein so wichtiges Geheimnis sprechen?«
1: Libby seufzte vor sich hin. Von ganzem Herzen wollte sie, dass Jordan seine Freiheit behielt. Von ganzem Herzen wollte sie Jordans Familie helfen. Stattdessen hatte sie alles mit ein paar wütenden Worten zerstört.
0: »Mein Traum«, dachte Libby. Nun wusste sie, dass es nur ein Traum gewesen war. »Mein Traum war, Jordans Familie und anderen Familien in ähnlichen Situationen zu helfen.«
1: Nun war der Traum aus, wie Wasser, das auf Felsen stürzt und dann verschwindet.
0: »Caleb wird mir nie mehr vertrauen. Und Jordan, wenn Jordan es herausfindet, hasst er mich bestimmt dafür.«
1: Erneut begann Libby zu weinen. Sie schluchzte immer noch, als sie einschlief. Als Libby aufwachte, hatte sie keine Ahnung, wie spät es war. Sie wusste nur, dass es mitten in der Nacht sein musste. Einen Augenblick lang lag sie da und fragte sich, was sie aus ihrem tiefen Schlaf geweckt hatte. Ihre Augen fühlten sich geschwollen an. Sie fragte sich, was schiefgelaufen war. Dann erinnerte sie sich.
0: »Jemand hat gehört, wie ich Jordans Geheimnis verraten habe. Jemand, dem wir wahrscheinlich nicht vertrauen können. Wer auch immer der Mann ist, er weiß jetzt, dass Jordan ein entlaufener Sklave ist.« In ihrem Elend schrie Libby zu Gott.
1: »Ich habe dir doch gesagt, dass ich dich liebe. Ich habe dich um Vergebung gebeten. Wie kannst du nur zulassen, dass mir das nun passiert?«
0: Mit wachsender Wut schlug Libby mit den Fäusten auf die Matratze.
1: »Ich dachte, dass das Leben einfacher wäre, wenn ich Christ werde, dass ich alles richtig sagen und machen würde. Ich wollte etwas Gutes tun, Jordans Familie helfen. Stattdessen habe ich alles vermasselt.«
0: Genau in diesem Augenblick knurrte Libby der Magen.
1: »Und außerdem bin ich hungrig.«
0: Bilder von Essen begannen in Libbys Kopf herumzutanzen.
1: »Ein Apfel? Wo kann ich einen Apfel herbekommen?«
0: Libby wusste es nicht. Dann erinnerte sie sich an Omas große Haferflockenkekse. Oma hatte ihr gezeigt, wo sie waren, für den Fall, dass sie hungrig werden sollte. Als Libbys Füße den Boden berührten, bemerkte sie, dass sie in ihren Kleidern eingeschlafen war. Erst jetzt erinnerte sich Libby daran, dass sie gestern Abend so aufgebracht gewesen war, dass sie zum ersten Mal in ihrem Leben kein Abendessen gegessen hatte. Diesmal hatte Libby Angst, ohne Samson auf dem Schiff herumzulaufen. Sie öffnete die Tür auf der Seite, auf der Samson schlief. Sofort stand der große schwarze Neufundländer auf. Als spürte er, wie Libby sich fühlte, kam er ganz nah und schmiegte sich an sie.
2: Auf dem ganzen Weg zu Omas Küche folgte Samson Libby dicht auf den Fersen.
0: Dort suchte sich Libby 6 riesige Kekse heraus, 3 für sich und 3 für Samson. Libby nahm die Kekse mit und ging zur Vorderseite des Schiffes. Am oberen Ende der breiten Treppe setzte sie sich im Schatten hin. Erneut kam Samson nahe zu ihr, wie um sicherzustellen, dass es Libby gut ging. Er ließ sich auf die Treppenstufe neben ihr fallen und streckte sich aus. Jedes Mal, wenn Libby einen Keks verschlang,

0: lang, schob sie Samson auch einen zu. Von hier blickte Libby über den Bug der Christina hinunter. Als sich ihre Augen an die Dunkelheit gewöhnten, starrte sie nach vorne auf das dunkle Wasser und die noch dunkleren Bäume, die das Ufer säumten. Ein scharfer Wind hatte eingesetzt und die kühle Nachtluft fühlte sich nach der Wärme des Tages gut an. In der Nähe der Stelle, an der die Anlegeplanke normalerweise ausgefahren wurde, hing eine Laterne an einem Pfosten und gab einen schwachen Schein ab. Auf dem Vorderdeck lagen Besatzungsmitglieder und Deckpassagiere auf Lattenkisten, Fässern und Holzstößen, was auch immer sie gerade als Schlafplatz fanden. Als die Fahne im Wind flatterte, dachte Libby an Jordans Befreiungsaktion für seine Familie. Es war schwer vorstellbar, dass er und Caleb das Schiff in nur wenigen Stunden verlassen würden. Doch Libby wusste nicht einmal, wo sie dies tun würden. In Burlington, Iowa? Keokuk, Iowa? Wo gehen sie von Bord? Auf dem Weg den Fluss hinauf war Caleb in beiden Ortschaften ausgestiegen. Doch während der ganzen Zeit hatten Caleb und Jordan nie in Gegenwart von Libby miteinander gesprochen, wenn sie Pläne schmiedeten. Sie sind kein Risiko eingegangen, dachte Libby und wurde erneut wütend auf sich selbst. Vielleicht wusste Caleb, dass ich kein Geheimnis für mich behalten kann. Nun war sich Libby einer Sache ganz gewiss. Sie würden ohne sie gehen. Sie hatte nicht einmal mehr ein Fünkchen Hoffnung, dass sie die beiden begleiten konnte. Als Libby die Kekse aufgegessen hatte, wurde sie schläfrig. Sie gähnte einmal, dann noch einmal und entschied sich dann, lieber wieder ins Bett zurückzugehen. Plötzlich bog am unteren Ende der Treppe eine große Gestalt um die Ecke. Leise ging sie über das Vorderdeck zum Bug des Schiffes. Einen Augenblick lang blieb die Person reglos dort stehen und starrte nach vorne, genauso wie Libby zuvor. Dann richtete sie sich auf. Sie straffte die Schultern und hob die Arme. Mit ausgestreckten Armen zeigten die Hände zum Himmel. Die Person stand aufrecht da und streckte sich so hoch sie konnte. Plötzlich wusste Libby, wer es war. Jordan. In der ersten Nacht, als er an Bord kam, hatte Jordan seine Arme in die Höhe gestreckt, als feierte er seine Freiheit. Dachte er daran, was es bedeutete, frei unter einem sternenübersäten Himmel zu stehen? Nach einer Weile senkte Jordan die Arme. Doch er stand still da, so als wollte er die kühle Nachtluft, die Luft der Freiheit, auf seinem Gesicht spüren. Genau in diesem Augenblick hob ein Mann, der auf einer Lattenkiste lag, den Kopf und setzte sich auf. Als Jordan sich vom Bug wegdrehte, legte sich der Mann schnell wieder hin. Doch der dunkle Umriss seines Körpers hatte sich bewegt. Der Mann lag nun auf der Seite, so dass er Jordans Bewegungen beobachten konnte. Zwischen den schlafenden Leuten hindurch fand Jordan einen Weg über das Deck zurück. Näher und näher kam er zu der Treppe, auf der Libby wartete. Hinter Jordan setzte sich der Mann auf der Lattenkiste wieder auf. Geräuschlos stand er auf und folgte Jordan. Plötzlich schoss der Arm des Mannes hoch. Eine Seilschlinge schwirrte durch die Luft. Sie flog Jordan über den Kopf und legte sich um seine Brust. Das Seil wurde fest zusammengezogen und zwang Jordan mit einem Ruck zum Halten. Als er sich bemühte, freizukommen, kam der Mann auf ihn zu.
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2: 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Bist du von der Wada dabei? Na klar, du hast doch eingeschaut. 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

Herzlich willkommen, werte Hörerinnen und Hörer. Ich begrüße Sie zum Abendjournal auf Radio ZP30. Heute ist Donnerstag, der 10. September. Am Mikrofon ist für Sie Bettina Koop. Sie hören die Nachrichten aus aller Welt, außerdem lokale Anzeigen, die aktuellen Devisenkurse und den Wetterüberblick. Zu folgenden Themen gibt es heute diese Beiträge: Christen in aller Welt, einen Beitrag zum Thema Stille Helden und einige Gedanken aus dem Buch Weil er dich liebt. Soweit der Überblick. Ich freue mich auf diese Stunde mit Ihnen am Radio.

Die Nachrichten aus dem internationalen Bereich. In Bolivien sind die Coca-Anbauflächen gestiegen. Darüber schreibt die Nachrichtenagentur AP. Der neue Bericht zur Coca-Ernteüberwachung zeigt, dass die Coca-Anbauflächen in Bolivien im Jahr 2025 um 7% gestiegen sind. Damit beträgt sich der Anbau auf eine Fläche von mehr als 36.000 Hektar. So liegt der Wert das dritte Jahr in Folge über den gesetzlich erlaubten 22.000 Hektar. Coca-Blätter werden in Bolivien gekaut, im Tee getrunken und bei indigenen Ritualen verwendet. Besonders stark fiel der Anstieg mit 22% im Gebiet Chapare aus, einer Region, die als Hochburg von Anhängern des ehemaligen Präsidenten Evo Morales gilt. Dort wuchsen die Flächen auf mehr als 17.000 Hektar. In den Dschungas von La Paz sanken sie dagegen leicht um 4% auf etwas mehr als 18.000 Hektar. Angesichts dieser Entwicklung hat die Regierung unter Präsident Rodrigo Paz eine neue Antidrogenpolitik für die Jahre 2026 bis 2030 vorgestellt. Sie ist mit fast 492 Millionen US-Dollar finanziert und zielt vor allem darauf ab, kriminelle Netzwerke und Kartelle zu zerschlagen. In Serbien ist per Dekret die Nationalversammlung aufgelöst worden. Serbiens Präsident Aleksandar Vučić setzte für den 25. Oktober Neuwahlen an. Neuwahlen seien notwendig, um den Willen des Volkes eindeutig wiederzuspiegeln, sagte er. Regulär wäre in Serbien erst im Dezember 2027 ein neues Parlament gewählt worden, so der Spiegel. In Serbien finden seit dem Einsturz eines Bahnhofsvordachs im November 2024 mit 16 Toten regelmäßig Proteste statt, die vor allem von Studierenden getragen werden. Die Demonstrationen beziehen sich dabei längst nicht mehr nur auf das Unglück, sondern richten sich gegen die Regierung und die weit verbreitete Korruption im Land. Bei den Neuwahlen dürfte es sich um ein taktisches Manöver handeln, mit dem der zunehmend autokratisch regierende Vučić seine Macht erhalten will. Er regiert Serbien bereits seit 12 Jahren in wechselnden Rollen als Präsident und Ministerpräsident. Seine Amtszeit als Präsident endet allerdings nächstes Jahr. Nach zwei Mandaten darf er nicht erneut kandidieren. Durch die Neuwahlen könnte er nun wieder Ministerpräsident werden. Die Opposition wirft Vučić und seinen Verbündeten neben Korruption auch Gewalt gegen politische Gegner, Verbindungen zur organisierten Kriminalität und die Einschränkung der Medienfreiheit vor. Peru ist dem von den USA angeführten Bündnis Shield of the Americas beigetreten. Das Bündnis wurde von den USA zur Stärkung der regionalen Zusammenarbeit im Kampf gegen Drogenkartelle, organisierte Kriminalität und andere transnationale Bedrohungen ins Leben gerufen. US-Außenminister Marco Rubio bestätigte diesen Schritt der peruanischen Regierung und der Präsidentin Keiko Fujimori während seiner aktuellen Lateinamerika-Reise. Entschuldigung. Die Initiative vertieft die strategische Annäherung zwischen den USA und Peru, nachdem Peru im Januar offiziell als wichtiger Nicht-NATO-Verbündeter anerkannt worden war. Neben sicherheitspolitischen Zielen umfasst das bilaterale Bündnis auch eine wesentliche wirtschaftliche Dimension. Im Fokus stehen dabei hochwertige Investitionen sowie eine im Februar geschlossene Absichtserklärung über den Handel mit kritischen Mineralien und Rohstoffen. In der Europäischen Union sind die Asylanträge im ersten Halbjahr 2026 zurückgegangen. Darüber schreibt die Deutsche Welle. Die Asylanträge gingen im ersten Halbjahr 2026 im Vergleich zum Vorjahreszeitraum um 17% zurück.
Insgesamt verzeichneten die Länder der Europäischen Union rund 332.000 Anträge auf internationalen Schutz. Dies bestätigt den im Jahr 2024 begonnenen Abwärtstrend, wie die Asylagentur der Europäischen Union gestern mitteilte. Ein Grund für den Rückgang der Asylanträge liegt im politischen Übergang in Syrien. Dort wurde der Präsident Bashar al-Assad durch eine Rebellenkoalition Ende 2024 gestürzt. Der politische Wechsel führte im vergangenen Jahr zu einem Rückgang der Asylanträge syrischer Staatsbürger. Ein weiterer Faktor seien laut Agentur die Bemühungen der EU um die Zusammenarbeit mit Herkunfts- und Transitländern. Drei Viertel der im ersten Halbjahr dieses Jahres registrierten Anträge auf internationalen Schutz entfielen auf vier Länder: Frankreich, Italien, Spanien und Deutschland. Unter den Asylbewerbern des ersten Halbjahres bildeten afghanische Staatsbürger mit 39.000 die größte Gruppe, vor Venezolanern und Menschen aus Bangladesch. Weniger als ein Drittel der in den ersten 6 Monaten des Jahres bearbeiteten Anträge wurden bewilligt.

Nationale Nachrichten. Paraguays Exporte mit Ursprungszeugnis erreichen einen neuen Rekordwert. Die Exporte mit offiziellem Ursprungszeugnis haben im August dieses Jahres die Marke von 813 Millionen US-Dollar überschritten und erreichten alle fünf Kontinente. Laut Medio del Estado führten die USA die Liste mit 574 Millionen US-Dollar an, wobei Brasilien und Argentinien die Hauptabnehmer blieben. Asien folgte mit 166 Millionen US-Dollar, angeführt von Israel und Taiwan. Den größten Anteil am Gesamtexport machten Getreide, Ölsaaten sowie tierische Produkte aus. Besonders bemerkenswert waren in diesem Monat Lieferungen in ungewöhnliche Märkte. So exportierte Paraguay Sojamehl nach Jemen, Rindfleisch nach Kuwait und in die Zentralafrikanische Republik. Außerdem wurden schwarze Chiasamen nach Kroatien, Bulgarien und Litauen ausgefahren. Paraguay und Frankreich haben eine gemeinsame Drogenbekämpfung vereinbart. Wie das Außenministerium berichtet, ist Außenminister Rubén Ramírez Lezcano heute in Paris mit seinem französischen Amtskollegen Jean-Noël Barrot zu einem bilateralen Arbeitstreffen zusammengekommen. Im Zuge der Gespräche im Außenministerium verabschiedeten sie eine gemeinsame Absichtserklärung zur verstärkten Bekämpfung des internationalen Drogenhandels und zur Zerschlagung krimineller Netzwerke. Angesichts der wachsenden Komplexität der grenzüberschreitenden Kriminalität betonten beide Staaten die absolute Notwendigkeit einer engeren operativen Zusammenarbeit im Sicherheitssektor. Während Frankreich dabei seine strategischen Initiativen in Lateinamerika weiter ausbaut, setzt Paraguay auf einen Kurs der Nulltoleranz. Bereits im April 2026 hatten beide Länder zudem eine engere Kooperation gegen den internationalen Menschenhandel beschlossen. Eine japanische Forscherin ist gewürdigt worden. Das berichtet Ultima Hora. Die renommierte Anthropologin und Dekanin der Nationaluniversität Yokohama, Doktorin Yoko Fujikaki, hat im Zuge ihrer Arbeit für die Stiftung Mitai Mitakunyai erneut Paraguay besucht. Seit über 30 Jahren verbindet die Wissenschaftlerin eine tiefe Beziehung mit unserem Land, in dem sie einst als Freiwillige der japanischen Entwicklungshilfe JICA startete. Seit mehr als 10 Jahren setzt sie sich nun mit ihren Studenten für Frauen im ländlichen Raum sowie für Bildungsprojekte in Coronel Oviedo ein. Ein Höhepunkt in diesem Jahr war der Besuch des japanischen Kronprinzenpaares Akishino und Kiko in einem von Fujikake mitbegründeten Tourismuszentrum in La Colmena, der Wiege der japanischen Einwanderung in Paraguay. Warnung vor illegalen Online-Gewinnspielen. Die Nationale Glücksspielkommission CONACHZAR warnt vor einer Zunahme illegaler Verlosungen, die vermehrt von bekannten Influencern in den sozialen Netzwerken beworben werden. Wie Ultima Hora informiert, werden bei den nicht genehmigten Gewinnspielen hochwertige Preise wie Neuwagen, Motorräder und Quarz verlost, ohne dass eine nationale Lizenz vorliegt. Behördenleiter Carlos Liceras stellte fest, dass landesweit aktuell nur 4 Unternehmen für kommerzielle Lotterien zugelassen sind. Viele Stadtverwaltungen würden ihre Kompetenzen überschreiten, indem sie lokale Genehmigungen für Auslosungen erteilen, die dann illegal über das Internet im ganzen Land vertrieben werden. Die CONACHZAR kündigt in Zusammenarbeit mit der Steuerbehörde DNIT und der Staatsanwaltschaft strenge Kontrollen und Razzien an, um diese Form der Steuerhinterziehung konsequent zu bekämpfen. Eine Paraguayerin ist aus einem Menschenhändlerring befreit worden.
Eine 20-jährige Paraguayerin wurde nach einer erfolgreichen internationalen Kooperation der nationalen Antidrogenbehörde und der brasilianischen Bundespolizei aus den Fängen eines Menschenhändlerrings befreit. Laut ABC Color war die junge Frau unter dem falschen Versprechen einer Fabrikarbeit in Sao Paulo angeworben worden. Sie endete jedoch in einem Bordell in der brasilianischen Stadt Marechal Cândido Rondon. Laut Polizeiangaben wurde die Betroffene tagelang festgehalten und körperlich misshandelt. Nach ihrer Befreiung wurde sie nach Ciudad del Este zurückgebracht, wo sie eine psychologische Betreuung erhielt und vor der Sonderstaatsanwaltschaft aussagte. Die Ermittler suchen nun intensiv nach 5 weiteren paraguayischen Frauen, die auf derselben Route an verschiedene illegale Etablissements ausgeliefert worden. In Lambaré sind 2 mutmaßliche Drogendealer von der Senat festgenommen worden. Die Senat hat bei einer Razzia im Viertel Kennedy in Lambaré einen illegalen Drogenvertrieb erfolgreich zerschlagen, wie die Nachrichtenagentur Mega Cadena informiert. In Zusammenarbeit mit der Staatsanwaltschaft durchsuchten die Agenten ein Wohnhaus, das als Lager und Verkaufsstelle für Kokain und hochwertige Marihuana-Sorten diente. Bei dem Zugriff wurden über 4 Kilogramm sogenanntes Premium-Marihuana sowie 193 Gramm Kokain beschlagnahmt. Die Ermittler nahmen 2 junge Männer im Alter von 23 und 24 Jahren fest. Das kriminelle Duo nutzte für den Transport der illegalen Substanzen unter anderem Fahrzeuge von Fahrdienstplattformen als Tarnung. In einem der Autos stießen die Beamten auf ein professionell eingebautes Versteck mit doppeltem Boden hinter dem Armaturenbrett.

Lokale Bekanntgaben. Eine Einladung zu einem Informationabend vom Sozialbüro Fernheim. Das Sozialbüro Fernheim lädt alle Interessierten zu einem Informationsabend über das neue Frühförderungsprogramm ein. Dieses Programm findet am Freitag, den 11. September um 19.30 Uhr auf dem Menno-Simons-Hof statt. Gezeichnet Tanja Schneider vom Sozialbüro Fernheim. Eine Nachricht für alle Mitglieder der Kooperativa Tortica Limitada aus Südmenno. Alle Mitglieder aus dem Lolita- und Paratodo-Bezirk sind zum Informationsabend eingeladen. Diese Versammlung findet am Freitag, den 11. September um 19 Uhr beim Centro Educativo Lolita statt. Bei dieser Gelegenheit wird die Machbarkeitsstudie eines offenen Wasserkanals vom Paraguay-Fluss in den zentralen Chaco vorgestellt und erklärt werden. Am Schluss gibt es Gelegenheit für Fragen und Bemerkungen. Teilnehmer werden gebeten, einen Stuhl mitzubringen. Gezeichnet Elvis Gisbrecht und Siegfried Gisbrecht, Verwaltungsratmitglieder.

Das Wetter in Philadelphia. Der Himmel ist leicht bewölkt. Die Temperatur beträgt 35 Grad Celsius. Die relative Luftfeuchtigkeit liegt bei 41% und der Luftdruck beträgt 1001 Millibar. Der Wind weht aus nördlicher Richtung mit einer Geschwindigkeit von 5 Kilometern in der Stunde. Die Höchstgeschwindigkeit des Windes betrug heute 29 Kilometer pro Stunde. Die Höchsttemperatur wurde mit 36 Grad Celsius gemessen und die Tiefsttemperatur betrug 21 Grad Celsius. Die Wetteraussichten. Die Wetterverhältnisse morgen, Freitag, sind ähnlich wie heute. Laut der Prognose mit Temperaturen zwischen 22 und 35 Grad Celsius als Tagesmaximum. Der Himmel zeigt sich bewölkt und der Wind kommt zunächst aus wechselnden Richtungen. Später wird dann ein Wetterwechsel angekündigt mit Südwind und möglichen Regenschauern.

Eine geschäftliche Anzeige. Vom Verein Rodeo Isla Poi wird zum zweiten Volksfest in diesem Jahr eingeladen, das am 11. und 12. September stattfindet. Folgende Aktivitäten stehen auf dem Programm. Am Freitag findet um 17 Uhr das bekannte sogenannte Ranch Sorting statt. Am Samstag gibt es um 10.15 Uhr Hochsprung mit Pferden, um 13 Uhr Tonnen- und Stafettenritt, um 17 Uhr Spiele für Kinder, um 18.30 Uhr Parade und um 19 Uhr das Reiten auf Wildpferden und Bullen. In den Kantinen erhält man verschiedene Erfrischungen. Die Eintrittsgebühr beträgt ab dem Sekundarschulalter 30.000 Guaraníes pro Person. Gezeichnet Rudi Kran, Präsident vom Verein. Die Devisenkurse. Der Dollar stand im Ankauf auf 5.850 und im Verkauf auf 5.950. Der kanadische Dollar im Ankauf 3.600 und im Verkauf 4.350 Guaraníes. Der Euro wurde mit 6.700 zu 7.050 Guaraníes gehandelt. Der Real 1.130 zu 1.180 Guaraníes. Der Peso Argentino 3 zu 4 Guaraníes. Diese Wirtschaftsdaten wurden uns freundlicherweise von der Finanzabteilung der Kooperative Chortice zur Verfügung gestellt.

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3: Psalm 103, Vers 1. Lobe den Herrn, meine Seele, und was in mir ist, seinen heiligen Namen.

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1: Junge Generation soll mit dem Evangelium erreicht werden. Mennoniten bringen Hilfsgüter in die Ukraine und weltweit entstehen viele Jüngerschaftsgruppen durch OM. Das sind die Themen heute. Mein Name ist Rosanna Löwen. Deutschland. Die Bewegung Bless Nations will die Generation Z mit der Botschaft Jesu erreichen. Das Webportal LiveNet berichtet davon. Die Geschichte von Bless Nations begann mit einer einfachen Frage: Was möchte Jesus tun? Das Ziel dabei ist, junge Menschen für Jesus zu begeistern und sie zu ermutigen, ihren Glauben weiterzugeben. Bless Nations will junge Menschen in Europa für Jesus gewinnen, nicht durch große Events, sondern indem sie in lokale Gemeinschaften hineinwachsen und zu Jüngern Jesu werden. Wir wollen sehen, wie eine Bewegung für Jesus unter jungen Menschen entsteht, sagte Mitarbeiter Fuhrer. Die Bewegung entstand 2013 mit dem Jugendgottesdienst Bless Tune, der innerhalb 3 Jahren auf 1000 Leute pro Monat gewachsen ist. Inzwischen ist die Bewegung an 13 Standorten in der Schweiz aktiv. Weitere Standorte sind bereits geplant. Das InZiel-Festival ist ebenfalls aus der Bless-Bewegung heraus entstanden. Am Festival im Juli 2026 nahmen rund 850 Menschen teil. Fuhrer meint, es kommen viele Menschen, denen echt Schweres widerfahren ist. Manche haben Selbstmordversuche hinter sich und erleben dann bei uns zum ersten Mal eine Begegnung mit Jesus. Direkt am ersten Tag hätten 50 bis 60 Menschen für sich beten lassen. Beim diesjährigen Festival studierten sie zum Beispiel gemeinsam das Buch Esther, jeden Morgen mit hunderten jungen Menschen. Am meisten bewege ihn, wenn einzelne Menschen eine Begegnung mit Gott hätten und auch Heilung und Befreiung erlebten. Ukraine. Mennoniten bringen gemeinsam Hilfsgüter für die Ukraine auf den Weg. Die Internetseite MennoNews berichtet, dass viele freiwillige Helfer im Mai anpackten, um Hilfsgüter für die vom Krieg betroffenen Menschen in der Ukraine auf einen Laster zu packen. Die Hilfsaktion bestand darin, Eimer mit Hygieneartikeln in den Niederlanden zu sammeln und zu verpacken, um sie dann in die Ukraine zu verschicken. Die 1060 weißen 20-Liter-Eimer mit dem Logo des Mennonitischen Zentralkomitees, auch als MCC bekannt, enthielten jeweils Hygieneartikel und Handtücher für eine Familie. Die Hilfsaktion geschah im Rahmen der Mennonitischen Europäischen Regionalkonferenz, die alle 6 Jahre stattfindet. Außerdem machten Freiwillige bei der Konferenz 785 Flickerdecken transportfähig. Quiltgruppen aus Frankreich, Deutschland, der Schweiz, den Niederlanden und Nordirland hatten Decken für die Ukraine vorbereitet. Am 16. Mai verließ der Lastwagen die Niederlande und kam 2 Tage später an die ukrainische Grenze. Die humanitäre Hilfe war bestimmt für das Lager der Vereinigung der Mennonitenbrüdergemeinden der Ukraine im Westen des Landes. Ein Teil der Hilfsgüter wurde auch weitergeschickt an Bedürftige, die näher an der Frontlinie im Ostteil des Landes leben.

Weltweit. Über 3000 Kleingruppen wurden im Rahmen der OM-Arbeit gegründet. OM berichtet davon. Es handelt sich dabei um Jüngerschaftsgruppen, die sich multiplizieren. Im letzten Jahr wurden weltweit 535 Gemeindegründungsgruppen, 577 Bibelgruppen und 1944 Kleingruppen mit interessierten Menschen gegründet. Soweit die Meldungen in diesem Kurzprogramm. Wo können Sie und ich das Evangelium praktisch weitergeben? Diese Frage stellen wir uns jeden Tag und wir freuen uns, wenn Gott Türen öffnet. Damit verabschiede ich mich und sage auf Wiederhören. Musik.

0: Die Gräueltaten des NS-Regimes während des Zweiten Weltkriegs sind heute gut bekannt. Zahlreiche Bücher, Filme und Berichte erzählen von Juden, die plötzlich aus ihrem Alltag gerissen, verfolgt und deportiert wurden. Dadurch kann leicht der Eindruck entstehen, dass sich ganz Deutschland gegen die jüdische Bevölkerung gestellt habe. Doch die Wirklichkeit war vielfältiger. Neben Menschen, die die Verfolgung unterstützten oder wegschauten, gab es auch Einzelpersonen und Gruppen, die Juden halfen. Manche handelten aus ihrem Glauben heraus, andere aus Mitgefühl oder aus einem persönlichen Gefühl für Recht und Unrecht. Mehr darüber hören Sie im folgenden Bericht von Claudia Dück.
1: 6 Millionen Juden wurden laut NDR unter Hitlers Herrschaft getötet. Um dem Tod in den Konzentrationslagern zu entgehen, tauchten mindestens 5000 Juden in Deutschland unter. Das gelang ihnen nicht zuletzt, weil ihnen andere Menschen halfen. Mehr als 30.000 dieser stillen Helfer soll es gegeben haben, schätzen Historiker. Unterschlupf gaben sie Wikipedia zufolge manchmal nur wenige Tage, in vielen Fällen aber auch Monate lang. Es gab Helfer, bei denen sich immer mehr Personen in einer Wohnung versammelten, weil diese keine weitere Zuflucht mehr fanden. Da diese Handlungen der oft unsere oder mein Retter genannten Personen in der Regel auch als Widerständigkeit oder Ablehnung des NS-Regimes zu verstehen sind, wird oft von einem Rettungswiderstand gesprochen. Zum Teil bestand die Hilfe im Beschaffen von Lebensmittelkarten oder falschen Papieren. Dabei ging es sowohl um das Überleben im Heimatland selbst als auch um das Passieren einer grünen Grenze, beispielsweise nach Österreich oder in die Schweiz. Über 1.700 der geschätzt 7.000 allein im Bereich von Berlin untergetauchten Personen sollen als sogenannte Illegale bis zum Kriegsende überlebt haben, die meisten von ihnen innerhalb der deutschen Grenzen. Wer in Berlin untertauchte, musste danach sehr oft das Versteck wechseln. Das Kriegsende wurde also eventuell auch außerhalb von Berlin erlebt, wenn die Flucht überhaupt gelang. Die NS-Behörden kriminalisierten die Helfer als Judenbegünstiger der Flüchtigen und ließen sie ebenfalls verfolgen. Die genaue Zahl derjenigen Verfolgten, die sich dem Zugriff der Gestapo entzogen, kann für Deutschland heute kaum mehr exakt ermittelt werden. Zwischen 1941 und Kriegsende waren es schätzungsweise 10.000 bis 15.000 Personen, von denen bis 5.000 auf diese Weise in Deutschland überlebten. Das heißt aber auch, die Zahl der stillen Helfenden bewegt sich in dieser Dimension. In den von Deutschland besetzten Ländern dürften die Zahlen prozentual höher gewesen sein. In Deutschland machten die Einschüchterung durch Nationalsozialisten und ihre Kontrolle über das öffentliche Leben selbst kleine Hilfen für Juden schwierig. Darüber schreibt die Holocaust-Enzyklopädie. Einige Deutsche warnten jüdische Freunde über Telefon oder persönliche Nachrichten vor Gefahren. Das geschah zum Beispiel während der gewaltsamen Angriffe auf Juden am 9. und 10. November 1938, der sogenannten Kristallnacht. Andere Menschen zeigten Juden, die gezwungen waren, den gelben Stern zu tragen, ihre Unterstützung. Manche gaben heimlich Lebensmittel an Juden, die ums Überleben kämpften. Solche Hilfen waren nicht ungefährlich. Nach einer Verordnung konnte freundliches Verhalten gegenüber Juden mit einer Einweisung in ein Konzentrationslager bestraft werden. Auch in den von Nazi-Deutschland oder seinen Verbündeten besetzten Ländern half eine kleine Zahl von Menschen den Juden. Nach der Bitte von Juden bewahrten Nachbarn und Freunde deren Besitz auf, während sie in Ghettos eingesperrt waren oder sich versteckten. Die Sachen konnten nach und nach verkauft werden. Mit dem Geld konnten Lebensmittel gekauft werden, sodass die jüdischen Besitzer weiterleben konnten. Besonders schwierig und gefährlich war es, Juden zu verstecken, die einer Einweisung in ein Ghetto oder einer Deportation entkommen wollten. –

integriert waren, hatten vor allem in Westeuropa bessere Chancen, Hilfe zu bekommen. Viele Helfer kannten die Juden bereits. Sie waren zum Beispiel Nachbarn, frühere Arbeitskollegen, Hausangestellte oder Verwandte. Manche Menschen halfen aus religiösen Gründen oder weil sie anderen aus Überzeugung helfen wollten. Andere gingen das Risiko ein, weil sie das Geld brauchten, das Juden für Lebensmittel oder einen sicheren Platz zum Verstecken bezahlten. Einige Helfer bekamen auch eine Belohnung nach dem Krieg versprochen. Die meisten Juden, die versteckt überlebten, verdankten ihr Leben der Hilfe organisierter religiöser Gemeinschaften, verschiedener Netzwerke und Widerstandsgruppen gegen die Nationalsozialisten. Viele der geretteten Menschen waren Kinder. In Ländern wie den Niederlanden und Frankreich wurden einige jüdische Jugendliche bei Bauernfamilien untergebracht. Diese Familien brauchten wegen des Arbeitskräftemangels zusätzliche Hilfe. Die Jugendlichen bekamen dort Essen und eine Unterkunft und arbeiteten dafür auf dem Hof. Je länger der Krieg dauerte, desto schwieriger wurde es, Juden zu helfen. Die Helfer mussten zusätzliche Lebensmittel besorgen, ohne Verdacht zu erregen. Sie mussten jüdischen Besitz verkaufen, um Geld für Lebensmittel zu bekommen. Außerdem mussten sie versteckte Juden häufig von einem sicheren Versteck zum nächsten bringen. Deshalb mussten viele Juden eine ganze Reihe von Helfern finden, die ihnen nacheinander Schutz boten. Das war eine große Herausforderung und verringerte die Chancen vieler Juden, den Krieg zu überleben. Anschließend lese ich die Geschichten einiger ausgewählter Judenhelfer, entnommen der Internetseite der Gedenkstätte Stille Helden. Da haben wir zum Beispiel einen Feldwebel der Wehrmacht. Der Feldwebel Anton Schmidt aus Wien leitet seit September 1941 eine Wehrmachtsdienststelle in Wilna. Zu dieser Zeit haben die Massenerschießungen von Juden in Litauen durch deutsche SS-Angehörige und litauische Hilfstruppen bereits begonnen. Schmidt begegnet zufällig zwei jüdischen Verfolgten und hilft ihnen. Er stattet sie mit einer neuen Identität und Arbeitsstellen aus. In seiner Dienstwohnung versteckt er weitere Verfolgte und trifft sich mit Angehörigen von Widerstandsgruppen aus dem Ghetto Wilna. Schmidt nutzt seine Stellung bei der Wehrmachtsdienststelle und setzt Juden aus dem Ghetto zu Zwangsarbeiten ein, um sie vor der Ermordung zu schützen. Er schafft sogar mehr Arbeitsstellen und stellt weitere 150 Personen ein. Er organisiert Papiere und schmuggelt mit einem Dienstlastwagen etwa 300 Juden aus dem Ghetto und der Stadt hinaus. 1941 wird Anton Schmidt für die geleistete Hilfe von einem Kriegsgericht zum Tode verurteilt und getötet. Als nächstes der Unternehmer Oskar Schindler. Er übernimmt 1939 eine Fabrik in Krakau im damals von Deutschland besetzten Polen. Dort werden Emaillewaren hergestellt. Ab 1941 beschäftigt Schindler jüdische Zwangsarbeiter aus dem Krakauer Ghetto. Zunächst unterstützt Schindler die Nationalsozialisten. Doch als er die Gewalt und Verfolgung der Juden im Ghetto selbst miterlebt, ändert sich seine Haltung. Er beginnt, seine jüdischen Arbeiter zu schützen. Im März 1943 wird das Krakauer Ghetto aufgelöst. Die überlebenden Juden werden in das Zwangsarbeitslager Płaszów gebracht. Schindler erreicht beim Lagerleiter Amon Gütt, dass seine Arbeiter direkt bei seiner Fabrik untergebracht werden dürfen. So schützt er sie vor der Gewalt im Lager und vor der Deportation. 1944 wird das Lager Płaszów aufgelöst. Schindler muss deshalb seine Fabrik nach Brünnlitz verlegen. Wieder schafft er es, seine jüdischen Arbeiter mitzunehmen. Seine Frau Emily hilft dabei und kümmert sich um ihre Versorgung. Auf diese Weise retten Oskar und Emily Schindler mindestens 1100 jüdische Menschen vor dem Tod. Dann gab es aber auch Frauen, die Juden geholfen haben, wie beispielsweise die Maria von Malzahn. Sie lebt in Berlin. 1939 lernt sie den jüdischen Schriftsteller Hans Hirschel kennen. Die beiden werden ein Paar. Ab 1942 versteckt sich Hans Hirschel in der Wohnung von Maria von Malzahn. Mitte 1943 wird sie bei der Gestapo angezeigt. Daraufhin durchsuchen Gestapo-Beamte stundenlang ihre Wohnung.
Hans Hirschel versteckt sich in letzter Minute in einem Vorbereitungsraum.

geretteten Klappsofa. Maria von Malzahn kann die Gestapo-Beamten mit ihrer schnellen Reaktion davon abhalten, das Sofa zu öffnen. So bleibt Hirschel unentdeckt. Später versteckt Malzahn weitere Menschen, die von den Nationalsozialisten verfolgt werden. Sie leitet ein Tierheim und arbeitet in Schlachthöfen. Dadurch kann sie Lebensmittel für die versteckten Menschen und Medikamente für die Kranken besorgen. Gemeinsam mit einer Gruppe der schwedischen Viktoria-Gemeinde in Berlin-Wilmersdorf hilft sie außerdem jüdischen Menschen bei der Flucht nach Schweden. Maria von Malzahn und Hans Hirschel erleben gemeinsam das Ende des Krieges in Berlin. Und diese sind nur einige wenige Geschichten von Menschen, die Juden während des Zweiten Weltkrieges geholfen haben, obwohl sie dadurch ihr eigenes Leben aufs Spiel setzten. Die Zeugnisse machen deutlich, dass nicht alle Nicht-Juden in dieser Zeit von der Hitler-Ideologie bestimmt waren. Es haben sich somit auch zahlreiche Menschen gegen den allgemeinen Strom gestellt und das getan, was sie für richtig hielten, nämlich ihren jüdischen Nachbarn und Freunden zu helfen.

Einige Gedanken aus dem Buch »Weil er dich liebt – Gottes Gegenwart im Alltag erleben« Sprüche 4, Vers 21 Achte auf deine Gedanken und Gefühle, denn sie beeinflussen dein ganzes Leben. Positive Gedanken verströmen Hoffnung, so der Titel. Zweierlei Stimmen buhlen um ihre Aufmerksamkeit. Negative füllen ihre Gedanken mit Zweifel, Bitterkeit und Angst. Positive verströmen dagegen Hoffnung und Kraft. Auf welche Stimmen werden sie hören? Sie haben die Wahl, das muss ihnen klar sein. Alles menschliche Denken nehmen wir gefangen und unterstellen es Christus, weil wir ihm gehorchen wollen. 2. Korinther 10, Vers 5 Lassen Sie jeden ins Haus, der an Ihre Tür klopft? Lassen Sie also nicht jeden Gedanken, der Ihnen in den Sinn kommt, dort verweilen. Nehmen Sie ihn gefangen und erstellen Sie ihn dem Befehl von Christus. Negative Gedanken verleihen Ihnen niemals Kraft. Wie oft haben Sie schon einen Verkehrsstau aufgelöst, indem Sie sich aufgeregt haben? Verschwinden Rechnungen, wenn man darüber stöhnt? Warum dann über Schmerzen und Wehwehchen, Probleme und Aufgaben klagen? Achte auf deine Gedanken und Gefühle, denn sie beeinflussen dein ganzes Leben. Sprüche 4, Vers 21 O Herr, lehre uns, gute Gedanken zu denken und keine, die uns belasten und anklagen. Hilf uns, jeden Gedanken gefangen zu nehmen. Forme ihn, bis er mit einem Leben in Einklang ist. Das dir Freude macht. Schenke, dass jedes Gefühl und jeder Impuls dir gefallen. Wir wollen nicht länger über die schwierigen Dinge des Lebens seufzen und stöhnen, sondern das Murren einstellen und uns darüber freuen, dass du alles und jedes in deiner liebevollen Hand hältst. Wenn wir die Wahl haben, ob wir unsere Gedanken mit Zweifel und Bitterkeit oder mit Hoffnung und Stärke füllen, dann wollen wir Hoffnung und Stärke wählen. Amen. Einige Verheißungen aus der Bibel. Kolosser 3, Vers 2 Richtet eure Gedanken auf Gottes unsichtbare Welt und nicht auf das, was die irdische Welt zu bieten hat. Psalm 111, Vers 10 Und wo es gerecht zugeht, da herrschen auch Friede, Ruhe und Sicherheit. Für immer. Römer 12, Vers 2 Passt euch in eurem Denken und Verhalten nicht einer Welt an, die Gott nicht kennt.

0: Diese Sendung kommt zum Abschluss. Es ist genau 18 Uhr und 59 Minuten. Hier noch einmal das Wetter für Sie. Die Temperatur beträgt 33 Grad Celsius, die Luftfeuchtigkeit 43%, der Luftdruck 1001 Millibar, der Wind weht aus dem Nordwesten mit 7 Stundenkilometern. 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

0: mal 30 Minuten.
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Das ist die Bibelstunde Nummer 40 mit dem Thema Obadja. 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

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Wenn Sie uns schreiben wollen, hier ist unsere Adresse. 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

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Anschließend vielleicht wieder ein paar wichtige Verse aus dem Neuen Testament mit der Erfahrung, die im Lobgesang zum Ausdruck kommen, um die Bedeutung von unserer Taufe besser verstehen zu lernen. Die Taufe symbolisiert unsere Radung, die Gott schenkt. Das ist so, so als der Israelite, das Gott seine Macht, gerat wurde. 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Gott ist sozusagen uns verwandte Leser. In verschiedene von den ältesten Taufhandlungen und auch viele, die von dort noch gebraucht wurden, kommt zum Ausdruck, dass die Taufe unsere Erlösung von der Sünde, dort es von unserem Fleisch oder vom alten Mensch, von der Welt und vom Diebel symbolisiert. Wie wurde seine, wo Moses sein Lobgesang, diese Thema mit überraschender Übereinstimmung mit dem Neuen Testament abgerippt? Der Sieg über die Sünde oder über das Fleisch. Der Vers aus 2. Mose Kapitel 15 redet davon, wo das ägyptische Heer am Meer verdrunk. Die Ägypter, die ein Sinnbild für Knechtschaft in Sinn sind, kommen am Wasser um. Unsere Taufe für Sinn bildlicht, dort unsere Sinn in Christus ütgelascht und von Gott verjährt sind. So sehr wie frei von der Herrschaft von der Sinn leben.

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Der Lobgesang redet auch von einer herrlichen Hoffnung, die in Verbindung mit unserer Erleisung steht, in der die Taufe symbolisiert wird. 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